0: Es ist 2 Uhr und 24 Minuten. 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
1: Der frühe Morgen zeigt sich zwischen Donau und den Alpen oft klar. Im Ostallgäu gibt es stellenweise Nebel. Im Laufe des Tages kommt verbreitet die Sonne dazu. Am Mittag und Nachmittag ziehen lockere Wolken auf. Die Temperaturen liegen bei uns bei 22 bis 25 Grad. Und der Radio Schwaben 3-Tage-Trend. Morgen startet teils wieder mit Nebel, danach bleibt es meist freundlich bis wolkig und ähnlich mild mit 22 bis 24 Grad. Am Montag ziehen mehr Wolken auf, später fällt stellenweise Regen, es bleibt wechselhaft mit einzelnen Schauern und örtlich auch Gewittern. Momentan haben wir in Marktrettenbach 10 Grad und klar, in Zusmarshausen 7 Grad und in Rhein am Lech 6 Grad.
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1: Ruhiger und störungsfreier Verkehr im Sendegebiet. Geschwindigkeitsmessungen wurden uns keine gemeldet. Gute Fahrt mit Radio Schwaben.
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1: In der Nacht bleibt es meist klar. Gegen Morgen kann sich vor allem im Ostallgäu örtlich Nebel bilden. Ansonsten beginnt der Samstag freundlich und frisch mit etwa 4 bis 8 Grad. Im weiteren Verlauf zeigt sich häufig die Sonne. Am Nachmittag wird es angenehm warm in Bayerisch Schwaben und im Allgäu. Der Radio Schwaben 3-Tage-Trend. Morgen ziehen nach teils freundlichem Start mehr Wolken auf. Es bleibt aber meist trocken bei 22 bis 24 Grad. Am Montag ist das Wetter wechselhafter, zunächst noch trocken, später kommen erste Schauer. Am Dienstag bleibt es unbeständig mit weiteren Schauern und örtlich auch mal einem Gewitter. Zurzeit meldet Monheim 11 Grad und klar, Bobingen 7 Grad, Dietmannsried 5 Grad.
0: Es ist 2 Uhr und 55 Minuten. 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
2: Ich bin Hendrik Daum. Die USA wollen in den kommenden Monaten etwa 5000 Soldaten aus Deutschland abziehen. Wie ein Sprecher des Pentagons mitgeteilt hat, habe man vor dieser Entscheidung die US-Truppenpräsenz in Europa gründlich geprüft. Die Zahl der US-Soldaten, die hierzulande stationiert sind, schwankt aufgrund von Rotationen etwas. Zuletzt waren es gut 36.000. US-Präsident Trump hatte bereits vor einigen Tagen mit einem Abzug von Soldaten gedroht. Hintergrund ist die kritische Haltung Deutschlands zum Krieg der USA gegen den Iran. Besonders erbost hatte Trump die Aussage von Bundeskanzler Merz, die Iraner würden die USA bei den Verhandlungen zur Beendigung des Krieges demütigen. Für den Fernverkehr der Deutschen Bahn kann man demnächst auch Last-Minute-Tickets kaufen. Die Bahn bietet diese stark vergünstigten Fahrscheine ab dem kommenden Wochenende immer samstags und sonntags an für Fahrten in der Folgewoche. Dirk Zeitler mit den Einzelheiten.
3: Die günstigsten Tickets kosten 6,99 Euro. Zudem werden Bahncard-Ermäßigungen berücksichtigt. Die Bahn will die Last-Minute-Tickets nur für Züge verkaufen, in denen es noch freie Plätze gibt. Die Wahrscheinlichkeit, ein Schnäppchen zu ergattern, ist daher abseits der Hauptreisezeiten besonders hoch.
2: Die Gartensaison startet und Bayerns Umweltminister Glauber warnt vor Mährobotern. Sie könnten Igel und andere Kleintiere schwer verletzen. Glauber bittet deshalb alle Gartenbesitzer, Mähroboter nur tagsüber einzusetzen. Igel sind nachts unterwegs und können sich nicht schützen. Ein gesetzliches bayernweites Benutzungsverbot für Mähroboter in der Nacht hat der Landtag kürzlich aber abgelehnt. Viele bayerische Kommunen haben daraufhin allerdings auf eigene Faust ein solches Verbot erlassen. Die Basketballer des FC Bayern München haben das Spitzenspiel gegen Alba Berlin zu Hause mit 85-79 gewonnen und sichern sich damit den ersten Platz nach der Hauptrunde. Der Titelverteidiger hat jetzt in jeder Playoff-Serie den Heimvorteil auf seiner Seite.
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1: Radio Schwaben wünscht euch weiterhin gute Fahrt. Im Moment läuft der Verkehr ohne Störungen und Blitzer.
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0: Es ist 3 Uhr und 24 Minuten. 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
1: Heute Nacht ist es über Bayerisch, Schwaben und dem Allgäu meist klar. Im Ostallgäu kann es örtlich neblig werden. Die Temperaturen sinken auf Werte zwischen 1 und 7 Grad. Dazu bleibt es windstill. Am Samstag gibt es zunächst viel Sonne, später ziehen mehr Wolken durch. Am Nachmittag ist es aber freundlich und angenehm warm. Und der Radio Schwaben 3-Tage-Trend. Morgen ist es meist stark bewölkt. Im Ostallgäu beginnt der Tag stellenweise mit Nebel. Später bleibt es aber meist trocken bei 22 bis 24 Grad. Am Montag nimmt die Bewölkung zu und im Tagesverlauf fällt stellenweise Regen. Am Dienstag bleibt es wechselhaft mit Schauern und einzelnen Gewittern. Im Moment meldet Gersthofen 7 Grad und klar, Kempten am Rathaus 4 Grad und Dillingen 6 Grad.
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1: Und da gibt es gute Nachrichten, uns liegen derzeit keine Verkehrsstörungen und keine Blitzer vor.
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1: In der Nacht ist es zwischen Donau und den Alpen meist klar. Im Ostallgäu gibt es stellenweise Nebel. Heute früh zeigt sich der Samstag freundlich, mit teils schneller Sonne. Am Mittag und Nachmittag wird es verbreitet warm. Später nehmen die Wolken zu. Am Abend sind einzelne Schauer möglich. Die Temperaturen liegen in den Frühstunden meist zwischen 1 und 6 Grad. Und der Radio Schwaben 3-Tage-Trend? Morgen überwiegen die Wolken. Immer wieder fällt etwas Regen, bei meist 22 bis 24 Grad. Am Montag bleibt es wechselhaft. Nach trockeneren Phasen ziehen später erneut Schauer auf. Am Dienstag setzt sich das unbeständige Wetter fort, dann auch mit einzelnen Gewittern. Momentan haben wir in Dinkelscherben 4 Grad und klar, in Babenhausen 5 Grad und in Jettingen-Scheppach ebenfalls 4 Grad.
0: Es ist 3 Uhr und 56 Minuten. 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
2: Ich bin Hendrik Daum. Die USA machen ernst und kündigen den Abzug von 5000 Soldaten aus Deutschland an. Laut Pentagon soll der Abzug spätestens in einem Jahr abgeschlossen sein. Derzeit sind gut 36.000 US-Soldaten in Deutschland stationiert. US-Präsident Trump hatte schon vor einigen Tagen einen solchen Teilabzug angekündigt. Er erfolgt auch vor dem Hintergrund wachsender Spannungen zwischen Washington und Berlin. Und US-Präsident Trump heizt gleichzeitig den Zollstreit zwischen den USA und der Europäischen Union wieder an, indem er die Zölle auf Autos und Lastwagen aus der EU erhöhen will, auf 25% ab kommender Woche. Trump begründet den Schritt damit, dass die Europäische Union ein vereinbartes Handelsabkommen nicht einhalte. Franziska Spieker berichtet.
3: Für Autos, leichte Lastwagen und Autoteile, die aus der Europäischen Union in die USA gelangen, gilt aktuell ein Zollsatz von 15%. Doch Trump will das nun ändern. Bernd Lange, der Vorsitzende des Handelsausschusses im Europaparlament, findet das inakzeptabel. Das Europäische Parlament halte weiterhin an der Vereinbarung fest und arbeite an deren Umsetzung, sagt er.
2: Nach dem Tierblutanschlag auf die Moschee der türkischen Gemeinde in Memmingen im Allgäu ermittelt jetzt der Staatsschutz und bittet um Hinweise. Unbekannte warfen mutmaßlich mit Tierblut gefüllte Luftballons und steckten einen Schweinekopf auf den Halbmond auf einer Mauer. Die Ermittler gehen von einem islamfeindlichen Hintergrund aus. Tennisprofi Alexander Zverev hat es beim Masters-Turnier in Madrid ins Finale geschafft. Deutschlands Nummer 1 gewann im Halbfinale souverän in 2 Sätzen gegen den Belgier Alexander Bloks. Im Endspiel trifft Zverev am Sonntag auf den Weltranglisten-Ersten Jannik Sinner.
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1: Und da gibt es gute Nachrichten. Uns liegen derzeit keine Verkehrsstörungen und keine Blitzer vor.
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0: Es ist 4 Uhr und 26 Minuten. 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
1: Der frühe Morgen zeigt sich bei uns meist klar und frisch. Im Ostallgäu gibt es noch einzelne Nebelfelder. Sonst scheint zunächst oft die Sonne. Später am Tag bleibt es freundlich und angenehm warm. Am Nachmittag liegen die Temperaturen verbreitet zwischen 22 und 24 Grad. In der Nacht ziehen mehr Wolken auf. Die Werte sinken auf 5 bis 10 Grad. Der Radio Schwaben 3-Tage-Trend. Morgen überwiegen die Wolken, zeitweise fällt etwas Regen. Dazwischen gibt es aber auch trockene Abschnitte bei Höchstwerten von 22 bis 24 Grad. Am Montag bleibt es wechselhaft mit einzelnen Schauern. Am Dienstag geht es unbeständig weiter mit Schauern und örtlich auch Gewittern. Im Moment in Meitingen 4 Grad und klar, Fronten ebenfalls 4 Grad und Gundelfingen 4 Grad.
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1: Es sieht gut aus auf den Straßen, das Radio Schwaben Verkehrsradar meldet keine Behinderungen und keine Blitzer.
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0: Für den Fernverkehr der Deutschen Bahn kann man demnächst auch Last-Minute-Tickets kaufen. Ab dem kommenden Wochenende immer samstags und sonntags für Fahrten in der Folgewoche. Dirk Zeitler mit den Einzelheiten.
1: Die günstigsten Tickets kosten 6,99 Euro. Zudem werden Bahncard-Ermäßigungen berücksichtigt. Die Bahn will die Last-Minute-Tickets nur für Züge verkaufen, in denen es noch freie Plätze gibt. Die Wahrscheinlichkeit, ein Schnäppchen zu ergattern, ist daher abseits der Hauptreisezeiten besonders hoch.
0: Die Gartensaison startet und Bayerns Umweltminister Glauber warnt vor Mährobotern. Sie könnten Igel und andere Kleintiere schwer verletzen. Glauber bittet alle Gartenbesitzer, Mähroboter nur tagsüber einzusetzen, denn Igel sind nachts unterwegs und können sich nicht schützen. Ein gesetzliches bayernweites Benutzungsverbot für Mähroboter in der Nacht hat der Landtag kürzlich aber abgelehnt. Viele bayerische Kommunen haben daraufhin auf eigene Faust ein solches Verbot erlassen.
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3: Und da gibt es gute Nachrichten. Uns liegen derzeit keine Verkehrsstörungen und keine Blitzer vor.
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0: Es ist 5 Uhr und 27 Minuten. 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
1: Über Bayerisch-Schwaben und dem Allgäu startet der frühe Morgen. Meist klar und frisch. Später zeigt sich verbreitet die Sonne. Nur im Ostallgäu hält sich anfangs noch etwas Nebel. Am Nachmittag ist es freundlich und angenehm warm. Zum Abend kommen hier und da ein paar Wolken dazu. In der Nacht liegen die Temperaturen bei etwa 5 bis 10 Grad. Und der Radio Schwaben 3-Tage-Trend. Morgen ist es oft dicht bewölkt, bleibt aber meist trocken bei 22 bis 24 Grad. Am Montag ziehen im Tagesverlauf erste Schauer auf. Am Dienstag bleibt es wechselhaft mit weiteren Schauern und einzelnen Gewittern. Die aktuellen Wetterwerte. Mindelheim 8 Grad und klar, Dasing 3 Grad und Asbach-Bäumenheim 4 Grad.
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1: Radio Schwaben wünscht euch weiterhin gute Fahrt. Im Moment läuft der Verkehr ohne Störungen und Blitzer.
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1: Zum Start in diesen Morgen gibt es viel Sonne, nur im Ostallgäu halten sich örtlich Nebelfelder. Später zeigt sich das Wetter freundlich bis leicht bewölkt und am Nachmittag ist es angenehm warm mit Spitzenwerten um 24 Grad. In der kommenden Nacht ziehen mehr Wolken auf, die Temperaturen sinken auf etwa 5 bis 10 Grad. Und der Radio Schwaben 3-Tage-Trend. Morgen überwiegen viele Wolken. Nach Frühnebel im Allgäu bleibt es meist trocken und mit 22 bis 24 Grad weiterhin mild. Am Montag ziehen im Tagesverlauf erste Schauer auf. Zur Wochenmitte bleibt es wechselhaft mit weiteren Schauern und einzelnen Gewittern in Bayerisch-Schwaben und dem Allgäu. Im Moment in Kissing 3 Grad und klar, Nesselwang 4 Grad und Weißenhorn 2 Grad.
0: Es ist 5 Uhr und 55 Minuten. 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
2: Ich bin Angela Kress. Guten Morgen. Spitzenverdiener mit sechsstelligen Gehältern müssten einen Beitrag leisten, damit kleine und mittlere Einkommen deutlich entlastet werden können. Das will Bundesfinanzminister Klingbeil und offenbar dabei Tempo machen. Der Süddeutschen Zeitung sagte er, dass er sein Reformkonzept für die Einkommenssteuer in den kommenden Wochen vorlegen werde. Von der Koalition ist die Reform für den 1. Januar 2027 angekündigt. Die USA machen ernst und kündigen den Abzug von 5000 Soldaten aus Deutschland an. Laut Pentagon soll der Abzug spätestens in einem Jahr abgeschlossen sein. Derzeit sind gut 36.000 US-Soldaten in Deutschland stationiert. US-Präsident Trump hatte schon vor einigen Tagen einen solchen Teilabzug angekündigt. Er erfolgt auch vor dem Hintergrund wachsender Spannungen zwischen Washington und Berlin. Bayerns Imker bereiten sich auf einen weiteren Parasiten vor, die Tropilaelaps-Milbe. Die Landesanstalt für Weinbau und Gartenbau geht davon aus, dass das Tier in spätestens 2 Jahren da sein und Bienenvölker bedrohen werde. Ursprünglich kommt die Milbe aus Asien, breite sich gerade aber in Georgien und der Ukraine aus. Die Milbe schädigt die Brut. Das Institut arbeitet gerade daran, wie die Milben am besten sichtbar gemacht werden können. Tennisprofi Alexander Zverev hat es beim Masters-Turnier in Madrid ins Finale geschafft. Deutschlands Nummer 1 gewann im Halbfinale souverän in 2 Sätzen gegen den Belgier Alexander Bloks. Im Endspiel trifft Zverev morgen auf den Weltranglisten-Ersten Jannik Sinner.
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1: Und da gibt es gute Nachrichten. Uns liegen derzeit keine Verkehrsstörungen und keine Blitzer vor.
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0: Es ist 6 Uhr und 24 Minuten. 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
1: Heute Morgen ist es bei uns teils klar. Im Ostallgäu gibt es stellenweise noch Nebel. Im Laufe des Tages setzt sich schnell die Sonne durch. Am Mittag und Nachmittag zeigt sich das Wetter freundlich und angenehm warm. Die Temperaturen steigen von anfangs rund 1 bis 7 Grad auf 23 bis 24 Grad am Nachmittag. Am Abend ziehen nur vereinzelt ein paar Wolken durch. Und der Radio Schwaben 3-Tage-Trend. Morgen beginnt es stellenweise trüb, später bleibt es meist dicht bewölkt und überwiegend trocken. Am Montag halten sich viele Wolken und ab Mittag fällt örtlich etwas Regen. Am Dienstag bleibt es wechselhaft mit Schauern und einzelnen Gewittern in Bayerisch-Schwaben und dem Allgäu. Aktuell meldet Obergünzburg 10 Grad und klar, Pöttmes 2 Grad und Wallerstein 4 Grad.
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1: Und da gibt es gute Nachrichten. Uns liegen derzeit keine Verkehrsstörungen und keine Blitzer vor.
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2: Zum Start in diesen Morgen lösen sich letzte Nebelfelder rasch auf. Danach gibt es viel Sonne, später ziehen ein paar lockere Wolken durch. Am Abend sind auch dichtere Wolkenfelder dabei. Früh ist es noch frisch mit rund 1 bis 6 Grad. Am Nachmittag zeigt das Thermometer angenehme Werte. Der Radio Schwaben 3-Tage-Trend. Morgen überwiegen meist die Wolken, es bleibt aber weitgehend trocken und etwas gedämpfter. Am Montag ziehen ab Mittag erste Schauer durch, Richtung Alpenrand und im Oberallgäu auch häufiger. Am Dienstag ist es wechselhaft mit einzelnen Schauern. Die Höchstwerte liegen dann bei etwa 18 bis 19 Grad in Bayerisch-Schwaben und dem Allgäu. Im Moment in Hauenstetten 9 Grad und klar, Germeringen ebenfalls 9 Grad und Burtenbach 2 Grad.
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0: Es ist 6 Uhr und 58 Minuten. 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
4: Ich bin Angela Kress. Guten Morgen. Wie steht's um das soziale Miteinander hierzulande? Die 18- bis 34-Jährigen bewerten es in einer Umfrage für die DAK-Krankenkasse etwas positiver als ältere Menschen. Insgesamt sagten aber 2/3, dass das soziale Miteinander schlecht ist, etwas mehr als vor einem Jahr. Vor allem Beleidigungen und Respektlosigkeit wurden in der Umfrage genannt, gefolgt von Aggressivität und Egoismus. Die deutsch-amerikanischen Beziehungen werden schlechter. Die US-Regierung hat jetzt den Teilabzug von Soldaten aus Deutschland angekündigt. Rund 5000 von ihnen sollen in den nächsten 6 bis 12 Monaten verlegt werden. Eine Zollerhöhung für Autos und Lkw hat US-Präsident Trump auch angekündigt. Die EU hat mit Gegenmaßnahmen gedroht. Zum Jahreswechsel soll es eine Reform der Einkommenssteuer geben und wie genau die aussehen soll, darüber wird gerade diskutiert. Finanzminister Klingbeil sagte der Süddeutschen Zeitung, dass Menschen, die 6-stellige Gehälter bekämen, ihren Beitrag dazu leisten müssten. Kanzleramtschef Frei sprach sich in der Neuen Osnabrücker Zeitung gegen eine reine Umverteilung aus und er findet, dass der Spitzensteuersatz derzeit zu früh greift bei rund 70.000 Euro zu versteuerndem Einkommen pro Jahr.

0: der Münchner Altstadt zusammen. In der Gruft der Kirche liegt unter anderem König Ludwig II. Begraben. Beigesetzt wird der Schauspieler dann auf eigenen Wunsch auf dem berühmten Friedhof von Saint-Tropez, auf dem beispielsweise auch Brigitte Bardot ihre letzte Ruhe fand.
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2: Radio Schwaben wünscht euch weiterhin gute Fahrt. Im Moment läuft der Verkehr ohne Störungen und Blitzer.
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1: Es ist 7 Uhr und 25 Minuten. 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
2: Heute früh startet der Tag über Bayerisch-Schwaben und dem Allgäu oft klar. Im Unterallgäu und Ostallgäu gibt es örtlich noch Nebel. Im Laufe des Vormittags setzt sich vielerorts die Sonne durch. Danach zeigen sich freundliche Abschnitte und es ist angenehm warm. In der kommenden Nacht ziehen mehr Wolken auf. Die Tiefstwerte liegen dann meist zwischen 5 und 10 Grad. Und der Radio Schwaben 3-Tage-Trend? Morgen zeigt sich der Himmel meist dicht bewölkt, aber es bleibt überwiegend trocken bei 23 bis 25 Grad. Am Montag nimmt die Regenneigung vor allem ab Mittag zu, im Oberallgäu auch mit spürbarem Wind. Zur Wochenmitte bleibt es wechselhaft und etwas kühler. Momentan haben wir in Fischach 4 Grad und klar, in Lindau 5 Grad und klar, in Neu-Ulm 4 Grad.
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2: Und da gibt es gute Nachrichten, uns liegen derzeit keine Verkehrsstörungen und keine Blitzer vor.
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2: Zum Start in diesen Vormittag lösen sich die Nebelreste rasch auf. Danach zeigt sich das Wetter freundlich. Heute Mittag und am Nachmittag gibt es viel Sonne mit lockeren Wolken. Erst gegen Abend ziehen stellenweise dichtere Wolkenfelder durch. Nach einem frischen Start mit rund 1 bis 8 Grad steigen die Werte auf angenehme 23 bis 25 Grad. Der Radio Schwaben 3-Tage-Trend. Morgen überwiegen die Wolken, meist bleibt es aber trocken und mild. Am Montag ziehen vor allem am Nachmittag und Abend erste Schauer auf. Zur Wochenmitte ist es bei uns in Bayerisch-Schwaben mit Höchstwerten nur noch zwischen 18 und 20 Grad etwas kühler und unbeständiger. Derzeit in Welden 6 Grad und klar, Ottobeuren 6 Grad, Buttenwiesen ebenfalls 6 Grad.
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0: Es ist 7 Uhr und 55 Minuten. 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
4: Ich bin Angela Kress. Guten Morgen. Trotz der Kältewelle zu Beginn des Jahres hatten die Beschäftigten im ersten Quartal weniger Krankentage als noch vor einem Jahr. Nach Zahlen der Techniker Krankenkasse, die dem Redaktionsnetzwerk Deutschland vorliegen, waren die TK-Versicherten von Januar bis März im Schnitt 5 Tage krankgeschrieben. Anfang 2025 waren es rund 5,4 Tage. Grippe, Schnupfen und Corona waren die Hauptgründe. Nach den wachsenden Spannungen zwischen Präsident Trump und Bundeskanzler Merz ordnet die US-Regierung den Teilabzug von Soldaten aus Deutschland an. Rund 5.000 von ihnen sollen in den nächsten 6 bis 12 Monaten verlegt werden. Der offizielle Grund: eine Prüfung der Truppenpräsenz in Europa. Für die betroffenen Regionen könnte der Schritt spürbare Folgen haben, unter anderem wirtschaftlich. Die weltweiten Verkäufe von Elektroautos haben im ersten Quartal geschwächelt. Wie aus Zahlen des Beratungsunternehmens PwC hervorgeht, waren es knapp 2,7 Millionen, etwa 1% weniger als im Vorjahreszeitraum. Vor allem in den USA und China wurden weniger E-Autos verkauft, in Deutschland zum Beispiel mehr. Und der Absatz bei Verbrennern ging noch stärker zurück. Im Februar gab es Wirbel um die Kosten für das Adventskonzert der bayerischen Landesregierung. Jetzt sorgt das der nordrhein-westfälischen Landesregierung für Aufsehen. Laut Staatskanzlei kostete es rund 129.000 Euro und damit fast genauso viel wie das in Bayern. Kritik kommt aus der Opposition. In Zeiten trauriger Rekordschulden sollte die Landesregierung ihre Ausgaben auf den Prüfstand stellen, hieß es aus den Reihen der FDP. Noch 3 Spieltage in der Fußball-Bundesliga. Heute stehen 6 Partien auf dem Programm und vor allem im Kampf um die Champions-League-Plätze geht es heiß her. Justin Hamm berichtet.
5: Bayern und Dortmund sind schon qualifiziert. Leipzig als Dritter kann heute Abend beim 6. in Leverkusen ebenfalls das Ticket lösen. Und mit dem 5. Hoffenheim gegen den 4. Stuttgart gibt's am Nachmittag gleich noch ein direktes Duell. Zudem trifft Meister FC Bayern auf den letzten Heidenheim. Augsburg spielt in Bremen, Frankfurt gegen den HSV und Union Berlin gegen Köln.
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2: Auf der A8 Richtung München zwischen Günzburg und Burgau steht ein defekter LKW, der Standstreifen ist blockiert. Nur ein Blitzer ist aufgebaut. Auf der Füssener Straße in Halblech. Kommt gut ans Ziel.
6: Wir sind mittendrin im 1. Mai-Wochenende und es ist natürlich durch den Feiertag gestern ein XXL-Wochenende. Schönen guten Morgen an diesem frühen Samstag. Eine halbe Stunde, 80er nach 8, hätte ich jetzt für euch im Angebot. Zum Start in diesen Samstag. Ich bin Ralf Hohn. Schönen guten Morgen.

0: Radio Schwaben ist hier, wir wünschen euch einen schönen guten Morgen.
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0: Ja, und das Wetter ist ja geradezu prädestiniert an diesem Wochenende, um eine Radtour zu machen. Erik Siemen von der Allgäu GmbH hatte eine tolle Idee.
2: Mein heutiger Tipp ist der Emmentaler Radweg aus der Radreiseregion Schlosspark. Der Emmentaler Radweg startet in Seeg und führt in einer großen Runde über Hopferau, Eisenberg, Rückholz und Wald dann wieder zurück nach Seeg und führt vorbei an einer Vielzahl von Sennereien und auch Alpen, der Alpe Weichelstein zum Beispiel. Der Weg erläutert und auch macht wirklich sichtbar die Milchwirtschaft in der Region, führt durch diese grünen Hügel des Allgäuer Alpenvorlandes, für die das Allgäu ja auch bekannt ist. Natürlich mitten durch die Kuhweide.
0: Wunderschön. Und wenn man bei diesem Wetter mit dem Radl unterwegs ist, dann möchte man natürlich auch zwischendurch mal einkehren, weil man hat ja auch einen Hunger und einen Durst.
2: Einkehrmöglichkeiten gibt es natürlich in jeder der Sennereien und Probiermöglichkeiten für frischen Käse direkt in der Region hergestellt.
0: Ja, der Emmentaler Radweg, ne? Wenn es da keinen Käse gibt, dann weiß ich es auch nicht. Alles, was Erik Siemen uns gerade erzählt hat, kriegt ihr auch nochmal zum Nachlesen auf unserer Homepage radioschwaben.de. Und dann habt ihr hoffentlich viel Spaß bei dieser tollen Radtour an diesem XXL-Wochenende.
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1: Es ist 8 Uhr und 28 Minuten. 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
2: Heute Vormittag scheint bei uns häufig noch die Sonne, später ziehen lockere Wolken durch. Am Nachmittag bleibt es freundlich und angenehm warm mit 23 bis 25 Grad. In der Nacht kühlt es auf 5 bis 10 Grad ab, stellenweise bildet sich Nebel. Der Radio Schwaben 3-Tage-Trend. Morgen gibt es viele Wolken, meist bleibt es trocken und die Temperaturen liegen noch einmal bei 23 bis 25 Grad. Am Montag nimmt die Regenneigung im Tagesverlauf zu. Am Dienstag bleibt es wechselhaft mit weiteren Schauern und etwas kühler. Im Moment meldet Velden wolkenlos bei 10 Grad, Immenstadt ebenfalls 10 Grad und Wemding 12 Grad.
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2: Ihr habt freie Fahrt. Derzeit gibt es keine Verkehrsbehinderungen. Blitzer sind gemeldet in der Rosenaustraße in Augsburg und auf der Füssener Straße in Halblech. Gute Fahrt mit Radio Schwaben.
4: Ich weiß nicht, wie es euch geht. Zwei Tassen Kaffee habe ich schon intus an diesem frühen Samstagmorgen. Ja, könnte man jetzt so langsam sich auch aus dem Bett schälen, wenn man es noch nicht gemacht hat, und dem schönen Wetter entgegenblicken.

0: Mit uns mit Radio Schwaben geht's durch den Frühling. Ja, und frühlingshafte Temperaturen, eigentlich schon frühsommerlich, muss man sagen, kriegen wir ja vor allen Dingen heute an diesem Samstag. Hier und da sind ein paar Wolken unterwegs, teilweise ein bisschen dunstig, aber ansonsten auch viel, viel Sonne, gute Möglichkeiten zum Grillen oder vielleicht auch ein Eis essen. Oder. Was gefällt euch eigentlich am Frühling besonders gut? Wollten wir von euch mal wissen.
1: Im T-Shirt rausgehen.
2: Auf die Pflanzen.
3: Auf die Pflanzen?
2: Das ist wieder schön, dass die Natur wieder schöner aussieht.
3: Das ist schön.
1: Ja, wie gesagt, also halt eben, dass viel Tageslicht wieder da ist und generell, dass man auch länger draußen bleiben kann, dass es wärmer wird und einfach halt zu sehen, wie die ganze Welt wieder halt anfängt zu leben und alles blüht und kaum Insekten schwirren wieder durch die Gegend, alles Mögliche.
4: Einfach, dass es wieder wärmer wird, man mehr draußen machen kann und dass es auch einfach wieder die schönen Farben zurückkommen.
0: Sehr schön. Also, solltet ihr auf jeden Fall nutzen, das Wochenende draußen an der frischen Luft richtig schön den Frühling einatmen.

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0: Ja. Langsam wird's spannend in der ersten Fußball-Bundesliga. Natürlich ist die Frage der Meisterschaft schon längst geklärt. Beim FC Bayern, da erzähle ich euch nichts Neues, aber natürlich die Frage, wer spielt international Champions League, Europa League in diesem Jahr und wer muss sich unter Umständen aus der ersten Liga verabschieden, der nämlich immer tiefer in den Keller unten rutscht. Die ein oder anderen Vorentscheidungen könnten heute am drittletzten Spieltag, dem 32. fallen. Es gab ja noch keine Spiele aufgrund des 1. Mai-Feiertags. Beginnt das Ganze erst heute Nachmittag um 3:30. Und vor allen Dingen, wie es um die bayerischen Vereine steht, mehr dazu gleich um 8:45.
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2: Zum Start in diesen Vormittag scheint erst noch häufig die Sonne, später ziehen mehr Wolken auf. Am Nachmittag bleibt es aber meist freundlich und trocken. Erst gegen Abend sind vereinzelt Schauer möglich. In der kommenden Nacht sinken die Temperaturen auf etwa 5 bis 10 Grad. In den Tälern des Allgäus kann sich stellenweise Nebel bilden. Morgen überwiegen die Wolken. Dazu bleibt es meist trocken und mit 23 bis 25 Grad angenehm warm. Am Montag ist es im Tagesverlauf unbeständiger, mit etwas Regen, vor allem vom Allgäu bis nach Nordschwaben. Am Dienstag folgen weitere Schauer, örtlich auch Gewitter, und es geht etwas kühler weiter in Bayerisch-Schwaben und dem Allgäu. Im Moment in Aichach 11 Grad und wolkenlos, Memmingen ebenfalls 11 Grad und Nersingen 9 Grad.
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0: Es ist 8 Uhr und 56 Minuten. 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
4: Ich bin Angela Kress. Guten Morgen. Seit gestern gilt ja der Tankrabatt und hat die Preise an den Tankstellen sinken lassen. Die Vorsitzende der sogenannten Wirtschaftsweisen Schnitzer kritisiert die Maßnahme aber. In der Augsburger Allgemeinen bezeichnete sie den Tankrabatt als sozial ungerecht. Wohlhabende Haushalte, die viel Auto fahren, würden überproportional profitieren. Und es könnte durch die Ölkrise auch weitere wirtschaftliche Folgen geben, zum Beispiel höhere Kosten für Lebensmittel und Transport. Wie gut kommen wir eigentlich miteinander klar? Da sind viele Menschen skeptisch, wie eine Umfrage für die Krankenkasse DAK zeigt. David Riemer berichtet.
5: Fast 70% der Befragten haben den Zusammenhalt und das Zusammenleben in der Gesellschaft mit schlecht oder sehr schlecht bezeichnet. Ein Plus von 6 Prozentpunkten im Vergleich zum Vorjahr. Viele beklagen vor allem mehr Beleidigungen, Respektlosigkeit und Aggressivität, besonders im öffentlichen Raum und den sozialen Netzwerken.
4: Die deutsche Automobilindustrie hat die angekündigte Zollerhöhung von US-Präsident Trump kritisiert. Die zusätzlichen Abgaben würden die deutsche und europäische Automobilindustrie in einer ohnehin angespannten Lage hart treffen, sagte die Präsidentin des Verbands der deutschen Automobilindustrie. Trump hatte angekündigt, dass auf Autos und Lastwagen aus der EU ab kommender Woche 25% Zoll erhoben werden sollen. Ein Handelsabkommen sieht eigentlich maximal 15% vor. Deutschlands größter Energieversorger E.ON will in diesem Jahr bei Strom und Gas nicht mehr an der Preisschraube drehen. Der Vertriebsvorstand sagte, man habe langfristig eingekauft und die benötigte Energiemenge für dieses Jahr abgedeckt. Laut Verivox ist der durchschnittliche Haushaltspreis für Strom mit 31,6 Cent je Kilowattstunde derzeit genauso hoch wie zum Jahresbeginn. Gas wurde leicht teurer. Neue Regeln für den Oscar, die hat die Academy für die nächste Verleihung im März kommenden Jahres angekündigt. Unter anderem geht es dabei um den Einsatz künstlicher Intelligenz. Rollen können nur nominiert werden, wenn sie nachweislich von Menschen gespielt wurden. Und für Drehbücher gilt, dass sie von Personen geschrieben sein müssen.
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2: Vorsicht auf der A8 Richtung Stuttgart zwischen Günzburg und Leipheim. Dort ist wegen eines defekten LKW der Standstreifen blockiert. Außerdem sind Personen auf der Fahrbahn. Und hier die neuesten Blitzer auf Radio Schwaben. In Augsburg auf der Rosenaustraße und auf der B472 bei Markt Oberdorf sowie auf der Füssener Straße in Halblech. Gute und sichere Fahrt.
6: Ich gehe mal davon aus, das Frühstück ist angerichtet und man startet gemütlich rein in diesen Samstag mit uns, mit Radio Schwaben. Ich wünsche euch einen schönen guten Morgen. Ich bin Ralf Hohn.

0: 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Radio Schwaben ist hier und wir schauen mal auf den drittletzten Spieltag in der ersten Fußball-Bundesliga. Es ist der 32. Es wurde noch nicht gespielt in diesem Wochenende aufgrund des Feiertags gestern. Dementsprechend ist alles noch möglich, zumindest wenn es darum geht, die Frage zu stellen, wie sieht es denn eigentlich aus, wer spielt international in der kommenden Saison? Und wer müsste unter Umständen absteigen aus der ersten Fußball-Bundesliga? Heidenheim, die spielen gegen den FC Bayern. Da sind, glaube ich, die Würfel relativ klar gefallen schon vor dem Spiel. Wobei die Heidenheimer sich immer noch mal wieder versuchen aufzubäumen. Und der FC Augsburg muss bei Werder Bremen ran. Justin Hamm, Radio Schwaben Sport. Was ist für die beiden Teams drin?
1: Ja, der FC Bayern erlebt eine ganz schön wilde Woche. Am Dienstag ja noch das unglaubliche 4:5 gegen Paris. Und jetzt geht's in der Bundesliga gegen den Tabellenletzten, Heidenheim. Während die Münchner schon sicher Meister sind, geht's für die Schwaben um alles. Bei einer Niederlage könnte der Abstieg an diesem Wochenende besiegelt werden. Entspannter ist die Lage hingegen beim FC Augsburg, der auf Platz 9 rangiert. Nach unten alles safe. Nach oben wäre es schon ein Wunder, wenn noch was geht. Also kann der FCA eigentlich befreit aufspielen.
0: Okay, was gibt's sonst heute noch?
1: Eine richtig spannende Konstellation gibt's im Kampf um die Champions League. Von Platz 3 an lauten die Teams Leipzig, Stuttgart, Hoffenheim und Leverkusen. Und nun spielt Hoffenheim gegen Stuttgart und im Abendspiel Leverkusen gegen Leipzig. Alle können noch in die Champions League. Die Leipziger, die haben schon einen guten Puffer. Ansonsten spielt noch Frankfurt gegen den HSV und Union Berlin gegen Köln.
0: Das ist der 32. Spieltag am heutigen Samstagnachmittag und Abend. Justin, danke dir.

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3: Es ist 9 Uhr und 25 Minuten. 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
4: Heute Vormittag ist es bei uns sonnig und frisch. Später ziehen mehr Wolken auf. Am Nachmittag zeigt sich das Wetter freundlich und angenehm warm. In der Nacht nimmt die Bewölkung zu. Die Temperaturen sinken auf etwa 5 bis 10 Grad. In den Tälern des Allgäus kann sich stellenweise Nebel bilden. Der Radio Schwaben 3-Tage-Trend. Morgen überwiegen die Wolken, zwischendurch bleibt es meist trocken und die Höchstwerte liegen bei 23 bis 25 Grad. Am Montag ist es im Tagesverlauf unbeständiger mit etwas Regen, vor allem Richtung Allgäu. Zur Wochenmitte bleibt es wechselhaft und etwas kühler. Aktuell meldet Friedberg 12 Grad und wolkenlos, Steingaden 6 Grad, ebenfalls wolkenlos, dazu Illertissen 10 Grad und leicht bewölkt.
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4: Ruhiger und störungsfreier Verkehr im Sendegebiet. Geblitzt wird nur an einer Stelle, in der Rosenaustraße in Augsburg. Die kostenfreie Verkehrs- und Blitzer-Hotline 08000 11 82 11.
6: Zugegebenermaßen, ja, wir haben schönes Wetter an diesem Wochenende. Jetzt kommt vielleicht der eine oder andere und sagt, hey, dieser Typ da im Radio, warum schickt er uns bei diesem Wetter ins Kino? Naja, ne, ich meine, abends kann man ja durchaus ins Kino gehen und morgen soll ja auch nicht mehr ganz so schön werden wie heute. Der Teufel trägt Prada, gibt's den zweiten Teil seit dieser Woche. Gleich sprechen wir drüber hier bei uns im Wochenende auf Radio Schwaben.

0: Kommt gut durchs Wochenende mit eurem Lieblingssender. Radio Schwaben ist hier. Hallöchen. Wir schauen mal aufs aktuelle Kinoprogramm. Lange erwartet und jetzt endlich da. Der zweite Teil von Der Teufel trägt Prada läuft seit Donnerstag bei uns in den Kinos in Bayerisch-Schwaben. Vielleicht ja auch was für euer Wochenendkino, Helen Martin.
1: Habe ich gerade eine Halluzination?
2: Hi, Emily.
3: Kennen Sie sie etwa auch?
1: Wir waren gleichzeitig bei Runway, Miranda.
3: Wo war ich da?
4: Ja, auch 20 Jahre später hat Modemagazin-Chefin Miranda immer noch ihre unvergleichlich teuflische Art.
5: Ich hoffe doch sehr, Sie tragen das nicht zum Dinner nachher.
4: Aber die Zeitschrift Runway hat im Internetzeitalter Probleme. Miranda braucht jetzt ausgerechnet Emily. Die ist mittlerweile Managerin einer Luxusmarke und verfügt damit über wichtige Werbegelder.
6: Komisch, du hast dich ganz schön verändert, wirklich. Du bist viel selbstbewusster. Oh, die Augenbrauen sind geblieben.
4: Klar, dass auch Andy nicht fehlen darf. Die ist jetzt eine erfahrene Redakteurin. Alle treffen sie also wieder aufeinander.
6: Also, ich bin die neue Feature-Redakteurin bei Runway.
7: Nein, bist du nicht.
6: Doch, im Ernst?
8: Wir sind alle ganz entzückt.
4: Und natürlich ist auch Art Director Nigel wieder dabei.
9: Oh, seht, was TK Maxx angespült hat.
4: Also ein bisschen alles beim Alten bei Der Teufel trägt Prada 2, aber eben auch alles anders. Oh.

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Also ich glaube, die Devise für dieses Wochenende ist klar, ne? Viel Zeit an der frischen Luft verbringen. Wie wäre es denn beispielsweise mal wieder mit einer Kahnfahrt? Kann auch romantisch sein, ne? So Sonnenuntergang auf dem Wasser. Ist da diesem Wochenende wieder möglich in Augsburg? Die Saison hat nämlich gestern begonnen und gleich nach 10 schauen wir mal drauf. Hier bei uns bei Radio Schwaben.

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2: Heute Vormittag ist es bei uns oft noch sonnig, später ziehen mehr Wolken auf. Es bleibt trocken und angenehm warm mit Höchstwerten zwischen 23 und 25 Grad. In den Tallagen des Allgäus kann sich in der kommenden Nacht stellenweise wieder Nebel bilden, sonst lockert es teils auf und die Temperaturen gehen auf 4 bis 10 Grad zurück. Der Radio Schwaben 3-Tage-Trend. Morgen ist der Himmel häufig wolkig bis stark bewölkt, zeitweise aber auch mit freundlichen Abschnitten. Am Montag nimmt die Regenneigung vor allem ab Mittag zu. Am Dienstag bleibt es wechselhaft mit weiteren Schauern und etwas kühler. Derzeit in Sonthofen 16 Grad und Sonnenschein, in Kissing 13 Grad und in Wertingen 14 Grad.
1: 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Es ist 9 Uhr und 57 Minuten. 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
3: Ich bin Angela Kress. Wochenlang hat sein Schicksal viele Menschen bewegt. Jetzt ist der Buckelwal, der mehrmals an der deutschen Ostseeküste gestrandet war, freigelassen worden. Nach Angaben aus dem Team der verantwortlichen privaten Rettungsinitiative wurde das Tier in der Nordsee aus der Barge gelassen. An der Rettungsaktion hatte es auch viel Kritik gegeben. Die USA machen ernst. Die Regierung hat den Teilabzug von Soldaten aus Deutschland angeordnet. Innerhalb maximal eines Jahres sollen rund 5000 von ihnen verlegt werden. Jan-Christoph Freibott berichtet aus Washington.
4: Eine schmerzhafte Nachricht für Deutschland. Die US-Truppen sind geschätzt als Sicherheitsfaktor, als Wirtschaftsfaktor, aber auch in den Gemeinden vor Ort, als Nachbarn und im Sportverein. Rund 39.000 US-Soldaten sind aktuell im Land. Der Truppenabzug zeigt auch, wie dramatisch sich die Beziehungen zwischen Kanzler Merz und Präsident Trump verschlechtert haben und das in nur einer Woche.
3: Bundesfinanzminister Klingbeil drückt bei der geplanten Einkommenssteuerreform aufs Tempo. In der Süddeutschen Zeitung kündigte er an, sein Konzept in den kommenden Wochen vorzulegen. Geplant sei eine deutliche Entlastung kleiner und mittlerer Einkommen. Das kostet Geld. Spitzenverdiener mit sechsstelligen Gehältern müssten laut Klingbeil einen Beitrag dazu leisten. Auch Kanzleramtschef Frei sagte in der Neuen Osnabrücker Zeitung, dass es das Ziel sei, kleine und mittlere Einkommen zu entlasten. In der Toskana hat sich die Lage nach einem riesigen Waldbrand entspannt. Von den evakuierten mehr als 3.500 Menschen konnten die meisten die Nacht wieder zu Hause verbringen, teilten die Behörden mit. Vermutet wird, dass ein Landwirt den Brand ausgelöst hat, als er Olivenzweige verbrennen wollte. Die Toskana gehört zu den beliebtesten Urlaubsregionen in Italien. Bayerns Imker bereiten sich auf einen weiteren Parasiten vor, die Tropilälapsmilbe. Die Landesanstalt für Weinbau und Gartenbau geht davon aus, dass das Tier in spätestens 2 Jahren da sein und Bienenvölker bedrohen werde. Ursprünglich kommt die Milbe aus Asien, breite sich gerade aber in Georgien und der Ukraine aus. Die Milbe schädigt die Brut. Das Institut arbeitet gerade daran, wie die Milben am besten sichtbar gemacht werden können.
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2: Vorsicht auf der A7 Füssenreute Richtung Ulm. Am Kreuz Ulm-Elchingen auf der Überleitung zur A8 Richtung München steht ein defekter PKW. Außerdem sind Personen auf der Fahrbahn. Vorsicht auch auf der A8 Richtung Stuttgart zwischen Günzburg und Leipheim. Dort steht ein defekter LKW. Der Standstreifen ist blockiert. Außerdem sind Personen auf der Fahrbahn. Und hier die neuesten Blitzer auf Radio Schwaben. In Augsburg auf der Rosenaustraße und in Schwabmünchen auf der Gartenstraße. Auf der B472 bei Markt Oberdorf sowie auf der A7 bei Dietmannsried gibt es eine Abstandsmessung. Meldet Staus und Blitzer immer per WhatsApp unter 08000 11 82 11.
5: Ich habe mir gerade überlegt, was mache ich eigentlich, um die letzten vielleicht noch aus dem Bett zu kriegen, die jetzt da noch drin liegen und eigentlich schon längst hätten aufstehen sollen, ne, um den Samstag und das Wochenende zu genießen. Einfach mal das Radio ein bisschen lauter drehen und diejenigen noch aus dem Bett holen, die noch drin liegen. Mit mehr 80er, 90er und aktuellen Hits eben die perfekte Playlist für euer Wochenende. Ich bin Ralf Hohn, huhu. 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Ich bin Ralf Hohn, huhu.

0: Hey, schönes Wochenende mit uns mit Radio Schwaben. Manchmal kommt er ja bei mir durch, ne? Der Romantiker. Ab und zu ist es schon mal soweit. Und jetzt gerade haben wir mal wieder so einen romantischen Tipp fürs Wochenende. Sonnenuntergang auf dem Wasser. Vielleicht ein bisschen Händchen halten, vielleicht einen Heiratsantrag machen. Also, war jetzt nur mal so eine Idee. Das ist halt der Romantiker in mir ab und zu. In Augsburg hat nämlich gestern die Saison begonnen für die Kahnfahrten, weit über die Grenzen Augsburgs hinaus bekannt. Und da habt ihr die Möglichkeit natürlich mit dabei zu sein. Es wurde einiges vorbereitet, einiges verändert auch. Götz Beck, er ist der Tourismusdirektor in Augsburg.
1: Wir haben das Interim etwas umgebaut, erweitert, weil wir jetzt dann 160 Gäste betreuen können. Wir haben die Boote überarbeitet. Wir haben auch ein schönes Kulturprogramm. Es gibt auch das Thema Bertolt Brecht wieder zu erleben. Es gibt die Kahnfahrtfestspiele, wir haben die Wassertürme wieder mit dem Freiwilligenzentrum geöffnet. Also ein Erlebnis rund um die Kahnfahrt.
0: Wunderbar. Das Ganze hat gestern begonnen. Gestern war nämlich Saisonstart. Auch wenn die Bauarbeiten noch nicht komplett abgeschlossen sind, habt ein bisschen Nachsicht. Ja, da wird noch ein bisschen gebaggert und gebaut. Aber trotzdem, seit gestern sind sie wieder am Start, die Kahnfahrten in Augsburg. Und wenn ihr Lust habt, schaut mal vorbei. So ein Sonnenuntergang auf dem Wasser, am Wasser, kann echt romantisch sein.

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1: Es ist 10 Uhr und 26 Minuten. 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
2: Zum Start in diesen Vormittag scheint bei uns oft die Sonne. Bis zum Mittag und Nachmittag zeigt sich das Wetter freundlich bis leicht bewölkt. Die Temperaturen liegen bei 23 bis 24 Grad. In der Nacht kühlt es vor allem im Ostallgäu deutlich ab. Dort sind örtlich Nebelfelder möglich. Und der Radio Schwaben 3-Tage-Trend? Morgen beginnt teils mit Wolken oder Nebel. Später gibt es wieder freundliche Abschnitte. Und am Nachmittag ist es in Bayerisch Schwaben und im Allgäu erneut mild bis warm mit 22 bis 25 Grad. Am Montag ziehen im Tagesverlauf erste Schauer auf. Zur Wochenmitte bleibt es wechselhaft und etwas kühler. Die aktuellen Wetterwerte: Füssen 17 Grad und Sonnenschein, Fischach 16 Grad, Norgendorf 14 Grad.
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2: Vorsicht auf der A7 Füssen-Reute Richtung Ulm. Am Kreuz Ulm-Elchingen in der Überleitung zur A8 Richtung München steht ein defekter PKW. Außerdem sind Personen auf der Fahrbahn. Vorsicht auch auf der A7 Ulm Richtung Füssen-Reute zwischen Nersingen und Dreieck Hittestetten wegen Gegenständen auf der Fahrbahn. Auf der A8 München Richtung Stuttgart zwischen Günzburg und Leipheim steht ein defekter LKW. Der Standstreifen ist blockiert. Außerdem sind Personen auf der Fahrbahn. Und hier die neuesten Blitzer auf Radio Schwaben. In Augsburg auf der Rosenaustraße und auf der B2 bei Gersthofen. Auf der Ulmer Landstraße in Neusess, in der Gartenstraße in Schwabmünchen sowie auf der B472 bei Marktoberdorf. Auf der A7 bei Dietmannsried gibt es eine Abstandsmessung. Die kostenfreie Verkehrs- und Blitzer-Hotline 08000 11 82 11.
4: Seit Donnerstag läuft es schon, das Happy Weekend beim EHC Königsbrunn. Und da wird heute Abend natürlich auch kräftig weiter gefeiert. Was da heute Abend passiert, hört ihr gleich bei mir. Ich bin Ralf Hohn, euer Mann im Ohr fürs Wochenende.

0: Wir wünschen euch ein schönes Wochenende. Radio Schwaben ist hier. Ja, und besser hätte es der EHC Königsbrunn eigentlich gar nicht treffen können, ne? Mit seinem EHC Happy Weekend. Es ist ein XXL-Wochenende. 3 Tage lang wird gefeiert. Eigentlich sogar 4 Tage, denn am Donnerstagabend ging es ja schon los mit der karibischen Nacht. Heute Abend im Rahmen des EHC Happy Weekend die große Schlagernacht. Um 18 Uhr geht's los, Tim Bertele.
1: Das Programm dort ist unheimlich bunt dieses Jahr. Wir haben knapp 10 Bands, die an dem Abend auftreten, angefangen von den Draufgängern über regionale Bands, Großstadtengel mit ihrem Chart-Hit Gute Laune, Achim Petri, Mario Basler als Special Guest und wir haben auch noch 1-2 Überraschungsgäste, unter anderem eine Chart-1-Platzierung aus der Vergangenheit. Das wird wirklich ein ganz, ganz bunter Abend. Da freuen wir uns auch über jeden, der vorbeikommt.
0: Ja, da ist also richtig was los in der langen Schlagernacht heute Abend beim EHC Happy Weekend in Königsbrunn. Alle Infos, die ihr dafür braucht, haben wir euch auf unserer Homepage gepackt, www.radioschwaben.de. 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

0: Wir sind im Wochenendmodus bei Radio Schwaben. Und es gibt ja kaum einen Tag, der nicht unter irgendeinem Motto steht. Heute ist beispielsweise Weltfischbrötchentag. Okay, hätte ich jetzt auch nichts dagegen. Reicht euch die Händetag ist heute auch. Tag gegen Untreue und Tag des Babys ist ebenfalls heute. Und was gucke ich hier? Nacktgartentag ist heute auch. Was soll das denn eigentlich sein? Soll ich jetzt nackig in den Garten gehen heute? Naja gut, das Wetter würde es ja vielleicht zulassen, aber naja, ich weiß auch nicht. Also was es mit dem Tag auf sich hat, weiß ich jetzt nicht. Steht aber hier, ne? Es gibt hier so eine Rubrik, wo man sich als Moderatoren auf die Sendung vorbereiten kann. Und da steht tatsächlich drin, dass heute Nacktgartentag ist. Wie auch immer man den deuten möchte, überlasse ich euch.
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2: Zum Start in diesen Mittag gibt es viel Sonne und nur lockere Wolken. Am Nachmittag ist es angenehm warm, dazu weht nur schwacher Wind. In der Nacht kühlt es deutlich ab, im Ostallgäu örtlich bis auf etwa 4 Grad, sonst meist auf 6 bis 10 Grad. Und der Radio Schwaben 3-Tage-Trend. Morgen startet teils mit Nebelfeldern. Danach gibt es in Bayerisch Schwaben und dem Allgäu oft einen Mix aus Wolken und freundlichen Abschnitten. Am Nachmittag stehen 22 bis 25 Grad an. Am Montag ziehen im Tagesverlauf häufiger Schauer auf, vor allem Richtung Allgäu. Zur Wochenmitte bleibt es wechselhaft und etwas kühler, stellenweise mit weiteren Schauern in unserer Region. Die aktuellen Wetterwerte. Oberstdorf 18 Grad und Sonnenschein. Aindling 16 Grad. Rhein am Lech 15 Grad.
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0: Es ist 10 Uhr und 55 Minuten. 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
3: Ich bin Angela Kress. Die einen haben mitgefiebert, andere können es nicht mehr hören. Es gibt Neuigkeiten vom mehrfach gestrandeten Buckelwal. Er ist frei und in der Nordsee unterwegs. Das teilte das Team der Privatinitiative mit. David Riemer berichtet.
4: Gegen den Rat vieler Wissenschaftler und Tierschutzorganisationen hat eine private Initiative seit Mitte April versucht, den Wal zu bergen, um ihn lebend in die Nordsee oder den Atlantik zu bringen. Nun ist er in Freiheit, offen ist allerdings, ob der Wal überlebt.
3: Spirit Airlines ist die erste Firma der Branche, die im Zuge des Iran-Kriegs aufgeben muss. Der US-Billigflieger stellt seinen Betrieb ein, wie die Fluggesellschaft mitteilte. Alle Flüge seien gestrichen worden und der Kundenservice nicht mehr verfügbar. Hintergrund sei das teurer gewordene Kerosin. US-Präsident Trump hatte noch versucht, die Airline zu retten. Die Gespräche wurden schließlich ohne Ergebnis beendet. Wir bleiben noch beim Thema teurer Flüge und hohe Spritpreise und der Frage, soll der Staat gegensteuern? Die Chefin der Wirtschaftsweisen Schnitzer warnt davor. In der Augsburger Allgemeine kritisiert sie den Tankrabatt als Fehler und wirbt für gezieltere Hilfen statt pauschaler Entlastungen. Sie sagt, hohe Preise hätten auch eine Funktion. Sie zeigten, dass Energie knapp sei und würden die Menschen zum Sparen bringen. Der angekündigte Teilabzug von US-Truppen aus Deutschland sorgt für Kritik, auch an Bundeskanzler Merz. Grünen-Politikerin Nanni sagte der Rheinischen Post, dass die Grünen eine abgestimmte europäische Antwort erwarteten. Man müsse zeigen, wo und wie die USA auch von Europa abhängig seien, wenn sie ihre Interessen durchsetzen. Mit Blick auf Kanzler Merz sprach Nanni von einem Hin und Her zwischen Nähe und Distanz zum US-Präsidenten. In Deutschland werden weniger neue Solarstromanlagen gebaut. Blickt man auf die neu installierte Leistung, gab es im ersten Quartal ein Minus von 6% im Vergleich zum Vorjahreszeitraum. Das hat der Bundesverband Solarwirtschaft errechnet und dafür Zahlen der Bundesnetzagentur genutzt. Bei den Freiflächenanlagen gab es ein Plus von 20%. Das konnte das Minus im Gebäudebereich aber nicht auffangen.
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2: Vorsicht auf der A96 München Richtung Lindau. Zwischen Schöffelding und Landsberg Ost ist der rechte Fahrstreifen blockiert. Grund ist eine Ente auf der Fahrbahn. Zwischen Inning am Ammersee und Greifenberg befinden sich in beiden Richtungen Tiere auf der Fahrbahn. Und hier die neuesten Blitzer auf Radio Schwaben. Auf der B2 bei Gersthofen und auf der B2 bei Langweid. Auf der Ulmer Landstraße in Neusess und auf der B472 bei Marktoberdorf gibt es eine Abstandsmessung auf der A7 bei Dietmannsried. Die kostenfreie Verkehrs- und Blitzer-Hotline 08000 11 82 11.
5: Knappes Stündchen bin ich noch bei euch. Schönen Samstagvormittag. Ich bin Ralf Hohn. Danke, dass ihr Radio Schwaben eingeschaltet habt.

0: Egal, ob ihr gerade in der Warteschlange an der Waschstraße steht, um euer Auto waschen zu lassen oder vielleicht beim Supermarkt einen Parkplatz sucht, ein bisschen Zeit zum Zuhören, die ist doch immer da, oder? Denn jetzt geht's mit unserer Stadtgeschichte in die Vergangenheit vom Donau-Ries.
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2: Elisabeth von Leuchtenberg lebte viele Jahre auf der Harburg. Sie war mit Wolfgang von Oettingen verheiratet und starb im Jahr 1560. Eine alte Sage erzählt von einem Erlebnis aus ihrem Leben. Elisabeth soll einmal in ein Gebiet namens Karab spaziert sein. Dabei verirrte sie sich im Wald. Als es Abend wurde, fand sie nicht mehr zurück und geriet in große Angst. In ihrer Not versprach sie, wenn sie den Weg zurückfindet, will sie das Gebiet Karab verschenken an denjenigen, der ihr hilft. Da hörte sie in der

0: die Glocken von Harburg, Donauwörth und Mertingen. Sie folgte dem Klang und fand sich sicher aus dem Wald heraus. Wie versprochen hielt sie ihr Wort. Sie teilte die Karab auf und schenkte jeweils einen Teil an Harburg, Donauwörth und Mertingen. So erklärt die Sage bis heute, wie dieses Gebiet angeblich auf diese Orte aufgeteilt wurde. Als Dank für ihre Rettung.
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1: Es ist 11 Uhr und 26 Minuten. 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
2: Heute Mittag gibt es viel Sonne und nur lockere Wolken. Bis zum Nachmittag ist es angenehm warm, mit meist um die 23 bis 24 Grad. Am freundlichsten zeigt sich das Wetter in Bayerisch-Schwaben und dem Allgäu. Am Abend ziehen nur ein paar Wolkenfelder durch. In der Nacht kühlt es dann deutlich ab. Im Ostallgäu kann sich örtlich Nebel bilden. Und der Radio Schwaben 3-Tage-Trend? Morgen startet teils noch mit Nebelfeldern. Danach gibt es wieder einen Mix aus Wolken und freundlichen Abschnitten. Dazu ist es mit 22 bis 25 Grad noch einmal etwas wärmer. Am Montag nehmen die Wolken zu. Nach einem meist trockenen Vormittag folgt am Nachmittag stellenweise Regen. Am Dienstag bleibt es wechselhaft mit weiteren Schauern und etwas kühler. Derzeit in Stadtbergen Sonnenschein bei 18 Grad, Oberstaufen 17 Grad und Mertingen ebenfalls 17 Grad.
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2: Auf der B16 Kaufbeuren Richtung Füssen, zwischen Füssen und König-Ludwig-Brücke, staut es sich auf 2 Kilometern. Ihr verliert bis zu 9 Minuten. Und hier die neuesten Blitzer auf Radio Schwaben. Auf der B2 bei Gersthofen und der B2 bei Langweid sowie auf der B16 bei Günzburg, auf der Ulmer Landstraße in Neusess und der B472 bei Marktoberdorf. Am Ende auf der A7 bei Dietmannsried gibt es eine Abstandsmessung. Kommt's gut an!
3: Wir sind im Wochenendmodus hier bei uns bei Radio Schwaben. Ich bin Ralf Hohn. Schönen Samstagvormittag.

0: 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Wie haltet ihr es eigentlich? Zahlt ihr lieber bar oder zahlt ihr lieber mit Karte?
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2: Nicht mit uns. So sieht's aus, wenn es um das Bezahlen ohne Bargeld geht. Denn im internationalen Vergleich sind wir Deutschen diejenigen, die am häufigsten mit Bargeld bezahlen. 80% aller Zahlungen machen wir bar. Ganz im Gegensatz zu zum Beispiel Schweden oder Dänemark. Da wird gefühlt einfach alles bargeldlos bezahlt. Sogar der Kerzenständer auf dem Flohmarkt. Gefühlt die einzigen, die hier in Deutschland was gegen Bargeld haben, sind die Banken. Denn Bargeld ist aufwendig. Wenn so ein Schein produziert ist, dann wird er zu einer Bank gefahren. Die gibt den Schein dann aus und muss dabei immer darauf achten, dass in jedem Automat auch genug Scheine sind. Wenn ein Geldschein dann wieder zur Bank zurückkommt, dann geht er auch gleich weiter zur Bundesbank und wird dort überprüft. Zum Beispiel, dass der Schein nicht gerissen ist. Das alles ist zwar aufwendiger als online zu bezahlen, Bargeld ist aber trotzdem immer noch insgesamt das günstigste Zahlungsmittel.
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Das war der Samstagvormittag hier bei uns bei Radio Schwaben. Ich bin Ralf Ohn, wünsche euch ein schönes Wochenende weiterhin. Nutzt das tolle Wetter und wir hören uns am Montagnachmittag wieder zum Start in den ersten Feierabend des Monats Mai und der neuen Woche. Tschüss, bis dahin.

0: gleich mehr davon.
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2: Über Bayerisch-Schwaben und im Allgäu zeigt sich der Mittag freundlich und mild. Heute gibt es viel Sonne mit lockeren Wolken. Am Nachmittag wird es angenehm warm. In der Nacht kühlt es deutlich ab, im Ostallgäu örtlich bis auf rund 4 Grad, sonst meist auf 6 bis 10 Grad. Und der Radio Schwaben 3-Tage-Trend. Morgen startet teils mit Nebelfeldern, danach gibt es wieder einen Mix aus Wolken und Sonne. Am Nachmittag stehen 22 bis 25 Grad an. Am Montag ziehen im Tagesverlauf erste Schauer auf. Am Dienstag bleibt es wechselhaft mit weiteren Schauern und etwas kühler. Die aktuellen Wetterwerte. Bad Hindelang meldet Sonnenschein bei 20 Grad, Haunstetten 19 Grad und Nördlingen ebenfalls 19 Grad.
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0: Es ist 11 Uhr und 57 Minuten. 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
4: Ich bin Angela Kress. Gestern war Tag 1 des Tankrabatts. Rund 17 Cent weniger Steuern fallen damit auf Benzin und Diesel an. Nach Zahlen des ADAC war Sprit im Schnitt rund 14 Cent günstiger als einen Tag zuvor. Der Tankrabatt wurde also nicht komplett an die Verbraucher weitergegeben. Der Branchenverband Fuels und Energie hatte angekündigt, dass der Rabatt vollständig ankommen soll. Allerdings gäbe es an den Tankstellen noch Bestände, die zu höheren Preisen gekauft wurden. Wir bleiben noch beim Tankrabatt. Die Chefin der Wirtschaftsweisen Schnitzer warnt davor. In der Augsburger Allgemeinen sagte sie, höhere Preise zeigten Knappheit und würden Verbraucher zum Sparen bringen. Zoe Tasovali berichtet.
5: Deshalb hält sie breite Entlastungen für den falschen Weg. Stattdessen sollten gezielt diejenigen unterstützt werden, die wirklich Hilfe brauchen. Mit Blick auf den Sommer warnt sie außerdem, teureres Kerosin könnte Flüge verteuern. Urlaub wird also wohl für viele spürbar teurer.
4: Der mehrfach an Ostseeküsten gestrandete Buckelwal ist wieder im offenen Meer. In welche Richtung er von der Stelle in der Nordsee aus schwimmt, blieb zunächst aber unklar. Das Umweltministerium in Mecklenburg-Vorpommern habe von der privaten Rettungsinitiative noch keine Daten des Peilsenders bekommen. Forscher sind auch unsicher, ob der Wal nach der langen Liegezeit noch richtig schwimmen kann. Seit dem Machtwechsel in Syrien Ende 2024 sind nach UN-Angaben rund 1,6 Millionen Geflüchtete in das Land zurückgekehrt. Das berichtet die Welt am Sonntag und verweist auf Zahlen des UN-Flüchtlingshilfswerks UNHCR. Vor allem aus der Türkei, dem Libanon und Jordanien kehrten Menschen zurück. Das Bundesamt für Migration und Flüchtlinge prüft derzeit bei Syrern nicht grundsätzlich, ob Schutzgründe weggefallen sind, schreibt die Welt. Formel 1 Weltmeister Lando Norris hat sich Startplatz 1 für das Sprintrennen heute Abend in Miami gesichert. Der Engländer im McLaren hatte den Sprint letztes Jahr gewonnen. Auf den Plätzen 2 und 3 starten Kimi Antonelli und Oscar Piastri. Der einzige deutsche Fahrer Nico Hülkenberg verpasste in der Qualifikation als 12. die Top 10.
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2: Ruhiger und störungsfreier Verkehr im Sendegebiet. Und hier die neuesten Blitzer auf Radio Schwaben. Auf der Ulmer Landstraße in Neusess und auf der A8 bei Gersthofen. Auf der B2 bei Langweid, auf der B472 bei Marktoberdorf sowie an der Füssener Straße in Schwangau. Am Stadtberg in Dillingen gibt es einen Blitzer und auf der A7 bei Dietmannsried gibt es eine Abstandsmessung. Kommt gut ans Ziel.
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1: Es ist 12 Uhr und 25 Minuten. 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
2: Über Bayerisch-Schwaben und dem Allgäu zeigt sich der Mittag freundlich und warm. Bis in den Nachmittag gibt es viel Sonne oder lockere Wolken. Am Abend bleibt es meist trocken und oft noch längere Zeit freundlich. In der Nacht kühlt es dann deutlich ab auf etwa 4 bis 10 Grad. Im Ostallgäu kann sich dabei stellenweise Nebel bilden. Und der Radio Schwaben 3-Tage-Trend. Morgen startet teils noch mit etwas Dunst oder Nebel. Danach ist es wieder freundlich bis leicht bewölkt und mit 22 bis 25 Grad angenehm warm. Am Montag ziehen ab Mittag und am Abend häufiger Schauer durch. Am Dienstag bleibt das Wetter wechselhaft mit weiteren Schauern und einzelnen Gewittern. Dazu gehen die Temperaturen etwas zurück. Im Moment meldet Augsburg am Königsplatz 20 Grad und Sonnenschein, Buchloe ebenfalls 20 Grad und Harburg 18 Grad.
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2: Auf der A7 Füssenreute Richtung Ulm zwischen dem Rastplatz Reudelberger Forst und dem Dreieck Hittestetten. 3 Kilometer Stau. Ihr verliert bis zu 27 Minuten. Und hier die neuesten Blitzer auf Radio Schwaben. Auf der B2 bei Gersthofen und auf der Ulmer Landstraße in Neusess. Auf der B2 bei Langweid, am Stadtberg in Dillingen sowie auf der B74-2 bei Marktoberdorf. Auf der Füssener Straße in Schwangau und auf der A7 bei Dietmannsried gibt es eine Abstandsmessung. Die kostenfreie Verkehrs- und Blitzer-Hotline 08000 11 82 11.
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2: Über Bayerisch Schwaben und dem Allgäu zeigt sich der frühe Nachmittag freundlich und mild. Bis zum Abend gibt es neben lockeren Wolken oft Sonne, dazu weht nur wenig Wind. In der Nacht kühlt es deutlich ab, im Ostallgäu kann sich örtlich Nebel bilden und die Tiefstwerte liegen zwischen 4 und 9 Grad. Und der Radio Schwaben 3-Tage-Trend? Morgen startet teils trüb, später setzt sich aber wieder ein Mix aus Wolken und freundlichen Abschnitten durch. Am Nachmittag werden 23 bis 25 Grad erreicht. Am Montag ziehen im Tagesverlauf erste Schauer auf. Zur Wochenmitte bleibt es wechselhaft, mit einzelnen Schauern und örtlich auch Gewittern. Derzeit meldet Möttingen 21 Grad und wolkenlosen Himmel. Untermeitingen 20 Grad und ebenfalls wolkenlos. Kaufbeuren 20 Grad.
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0: Es ist 12 Uhr und 58 Minuten. 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
4: Ich bin Angela Kress. Die NATO versucht, Einzelheiten zum angekündigten teilweisen US-Truppenabzug aus Deutschland zu erfahren. Das teilte eine Sprecherin auf X mit. Die Ankündigung mache aber deutlich, dass Europa unter anderem stärker in Verteidigung investieren müsse und mehr Verantwortung für die gemeinsame Sicherheit übernehmen. Unklar ist bisher unter anderem, welche deutschen Standorte betroffen sein sollen und welches Personal genau verlegt werden soll. Der vor der Ostseeinsel Pöhl gestrandete Buckelwal ist wieder frei. Nach Angaben der privaten Initiative wurde das Tier in der Nordsee aus dem Lastkahn entlassen. Experten sind sich unsicher, ob der Wal nach so langer Zeit überhaupt noch richtig schwimmen und fressen kann, Sueta Sowali berichtet.
5: Auch sein Zustand ist unklar, ebenso ob ein GPS-Sender Daten dazu liefert. Befürchtet wird auch, dass das Tier erneut die Küste ansteuern könnte. Die dänischen Behörden machen bereits deutlich, sollte der Wal dort stranden, greifen sie nicht ein.
4: Trotz der Kältewelle zu Beginn des Jahres hatten die Beschäftigten im ersten Quartal weniger Krankentage als noch vor einem Jahr. Nach Zahlen der Techniker Krankenkasse, die dem Redaktionsnetzwerk Deutschland vorliegen, waren die TK-Versicherten von Januar bis März im Schnitt 5 Tage krankgeschrieben. Anfang 2025 waren es rund 5,4 Tage. Grippe, Schnupfen und Corona waren die Hauptgründe. Laut ADAC bringt der Tankrabatt noch nicht so viel, wie er könnte. Im Schnitt wurden Diesel und Benzin gestern an den Tankstellen etwa 14 Cent günstiger. Möglich wären 17 Cent, um so viel wurde die Steuer für 2 Monate gesenkt. Der ADAC fordert deshalb, dass die Mineralölkonzerne den Rabatt heute im Laufe des Tages vollständig an Verbraucher weitergeben. Der ehemalige Formel-1-Pilot und spätere Parasportler Alessandro Zanardi ist im Alter von 59 Jahren gestorben. Das hat seine Familie mitgeteilt. Der Italiener hatte bei einem Rennunfall auf dem Lausitzring in Brandenburg 2001 beide Beine verloren. Danach fing er im Parasport mit dem Radsport an und gewann mit dem Handbike 4 Gold- sowie 2 Silbermedaillen bei den Paralympics.
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2: Auf der A7 Füssen-Reute Richtung Ulm staut es sich zwischen Föhringen und Dreieck-Hittestetten auf 3 Kilometern mit bis zu 27 Minuten Zeitverlust. Außerdem zwischen Rastplatz Reuleberger Forst und Dreieck-Hittestetten auf 4 Kilometern. Und hier die neuesten Blitzer auf Radio Schwaben. auf der B2 und der A8 bei Gersthofen, auf der Ulmer Landstraße in Neusess, auf der B472 bei Markt Oberdorf sowie auf der A7 bei Dietmannsried gibt es eine Abstandsmessung. Die kostenfreie Verkehrs- und Blitzer-Hotline 08000 11 82 11.
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3: Es ist 13 Uhr und 27 Minuten. 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
4: Im frühen Nachmittag ist das Wetter freundlich bis leicht bewölkt. Bis zum Abend bleibt es meist trocken und angenehm warm. In der Nacht kühlt es deutlich ab. Im Ostallgäu kann sich örtlich Nebel bilden. Dort geht es teils auf rund 4 Grad zurück. Morgen startet teils mit Nebelfeldern. Danach zeigt sich das Wetter verbreitet freundlich und mild bis warm mit 23 bis 25 Grad. Am Montag ziehen ab Mittag erste Schauer auf. Später wird es wechselhafter. Zur Wochenmitte bleibt es unbeständig mit weiteren Schauern und einzelnen Gewittern, vor allem zwischen Nordschwaben und dem Allgäu. Momentan haben wir in Dasing Sonnenschein bei 22 Grad, in Mauerstetten 20 Grad und in Burgau 21 Grad bei bedecktem Himmel.
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4: Aktuell liegen uns keine Verkehrsstörungen vor. Und hier die neuesten Blitzer auf Radio Schwaben. Auf der B2 bei Gersthofen und auf der B2 bei Langweid sowie auf der Ulmer Landstraße in Neusess. Am Stadtberg in Dillingen und auf der B74-2 bei Markt Oberdorf gibt es eine Abstandsmessung auf der A7 bei Dietmannsried. Gute und sichere Fahrt.
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2: Der Nachmittag zeigt sich freundlich bis leicht bewölkt. Dazu bleibt es bis zum Abend meist trocken und angenehm warm mit rund 22 bis 24 Grad. In der Nacht kühlt es deutlich ab. Besonders im Ostallgäu kann sich örtlich Nebel bilden. Dort liegen die Werte bei etwa 4 bis 8 Grad. Und der Radio Schwaben 3-Tage-Trend. Morgen startet teils mit Frühnebel. Danach gibt es einen Mix aus Wolken und freundlichen Abschnitten. Am Nachmittag werden 23 bis 25 Grad erreicht. Am Montag ziehen später einzelne Schauer auf. Zur Wochenmitte ist es unbeständiger, mit Regen und einzelnen Gewittern, dazu etwas kühler. Die aktuellen Wetterwerte. Großaltingen 22 Grad und trüb, Jengen 20 Grad und wolkenlos, Bissingen 21 Grad.
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0: Es ist 13 Uhr und 57 Minuten. 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
4: Ich bin Joshua Heise. CDU-Außenpolitiker Kiesewetter sieht in dem angekündigten Teilabzug der US-Truppen aus Deutschland eine mögliche gezielte Aktion gegen Deutschland. Insgesamt komme die Ankündigung nicht überraschend, sagte er dem Portal T-Online und riet zur Gelassenheit. US-Verteidigungsminister Hegseth hatte angeordnet, dass innerhalb der nächsten 6 bis 12 Monate etwa 5000 Soldaten aus Deutschland abgezogen werden. Details sind noch unklar. Wie gut kommen wir eigentlich miteinander klar? Da sind viele Menschen skeptisch, wie eine Umfrage für die Krankenkasse DAK zeigt. David Riemer berichtet.
5: Fast 70% der Befragten haben den Zusammenhalt und das Zusammenleben in der Gesellschaft mit schlecht oder sehr schlecht bezeichnet. Ein Plus von 6 Prozentpunkten im Vergleich zum Vorjahr. Viele beklagen vor allem mehr Beleidigungen, Respektlosigkeit und Aggressivität, besonders im öffentlichen Raum und in sozialen Netzwerken.
4: Der mehrfach an Ostseeküsten gestrandete Buckelwal ist wieder im offenen Meer. In welche Richtung er von der Stelle in der Nordsee aus schwimmt, blieb zunächst aber unklar. Das Umweltministerium in Mecklenburg-Vorpommern habe von der privaten Rettungsinitiative noch keine Daten des Peilsenders bekommen. Forscher sind auch unsicher, ob der Wal nach der langen Liegezeit noch richtig schwimmen kann. Deutschlands größter Energieversorger E.ON will in diesem Jahr bei Strom und Gas nicht mehr an der Preisschraube drehen. Der Vertriebsvorstand sagte, man habe langfristig eingekauft und die nötige Energiemenge für dieses Jahr abgedeckt. Laut Verivox ist der durchschnittliche Haushaltspreis für Strom mit 31,6 Cent je Kilowattstunde derzeit genauso hoch wie zum Jahresbeginn. Gas wurde leicht teurer. Neue Regeln für den Oscar. Die hat die Academy für die nächste Verleihung im März kommenden Jahres angekündigt. Unter anderem geht's dabei um den Einsatz künstlicher Intelligenz. Rollen können nur noch nominiert werden, wenn sie nachweislich von Menschen gespielt wurden. Und für Drehbücher gilt, dass sie von Personen geschrieben sein müssen.
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2: Vorsicht auf der A7 Ulm Richtung Füssenreute zwischen Kreuz-Ulm, Elchingen und Nersingen. Ein Schwan ist auf der Fahrbahn. In der Gegenrichtung zwischen Nersingen und Kreuz-Ulm-Elchingen liegt ebenfalls ein Schwan auf der Fahrbahn. Und hier die neuesten Blitzer auf Radio Schwaben. Auf der B2 bei Gersthofen und der B2 bei Langweid sowie auf der Ulmer Landstraße in Neusess, am Stadtberg in Dillingen und auf der B472 bei Marktoberdorf. Auf der A7 bei Dietmannsried gibt es eine Abstandsmessung. 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
1: Es ist 14 Uhr und 24 Minuten. 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
2: Am Nachmittag ist es freundlich bis leicht bewölkt. Bis zum Abend bleibt es meist trocken und später lockern die Wolken noch etwas auf. In der Nacht kühlt es deutlich ab. Im Ostallgäu kann sich örtlich Nebel bilden. Dort geht es teils auf rund 4 Grad zurück. Und der Radio Schwaben 3-Tage-Trend. Morgen startet teils mit Nebelfeldern. Danach zeigt sich das Wetter in Bayerisch Schwaben und im Allgäu freundlich bis wolkig und angenehm warm mit 23 bis 25 Grad. Nachts bleibt es in Augsburg etwas milder. Am Montag ziehen ab Mittag erste Schauer auf. Am Dienstag ist es unbeständiger mit Schauern und einzelnen Gewittern, vor allem zwischen Donau und den Alpen. Momentan haben wir in Gessertshausen stark bewölkt bei 23 Grad, Bad Wörishofen 20 Grad und Kaisheim 21 Grad.
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2: Alles frei auf den Straßen, keine Staus oder Verkehrsbehinderungen in der Region. Und hier die neuesten Blitzer auf Radio Schwaben. Auf der B2 und der A8 bei Gersthofen sowie auf der Ulmer Landstraße in Neusess. In Kempten am Heusring gibt es einen Blitzeranhänger und auf der A7 bei Dietmannsried gibt es eine Abstandsmessung. Die kostenfreie Verkehrs- und Blitzer-Hotline 08000 11 82 11.
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2: Am Nachmittag zeigt sich das Wetter freundlich bis leicht bewölkt. Bis zum Abend bleibt es meist trocken. Später lockern die Wolken noch etwas auf. In der Nacht kühlt es deutlich ab auf etwa 4 bis 9 Grad. Vor allem im Ostallgäu kann sich örtlich Nebel bilden. Und der Radio Schwaben 3-Tage-Trend? Morgen startet teils mit Nebelfeldern. Danach ist es verbreitet freundlich und angenehm warm mit 23 bis 25 Grad. Am Montag ziehen ab Mittag erste Schauer auf. Zum Abend hin ist es häufiger nass. Zur Wochenmitte bleibt es unbeständig mit Schauern und einzelnen Gewittern. Zwischen Nordschwaben und dem Allgäu etwas kühler als zuletzt. Im Moment in Pöttmes trocken bei 23 Grad, Bad Grönenbach ebenfalls 23 Grad und Tapfheim 22 Grad.
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1: Es ist 14 Uhr und 57 Minuten. 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
4: Ich bin Joshua Heise. CDU-Außenpolitiker Kiesewetter sieht in dem angekündigten Teilabzug der US-Truppen aus Deutschland eine mögliche gezielte Aktion gegen Deutschland. Insgesamt komme die Ankündigung nicht überraschend, sagte er dem Portal T-Online und riet zur Gelassenheit. US-Verteidigungsminister Hegseth hatte angeordnet, dass innerhalb der nächsten 6 bis 12 Monate etwa 5000 Soldaten aus Deutschland abgezogen werden. Details sind noch unklar. Wie gut kommen wir eigentlich miteinander klar? Da sind viele Menschen skeptisch, wie eine Umfrage für die Krankenkasse DAK zeigt. David Riemer berichtet.
5: Fast 70% der Befragten haben den Zusammenhalt und das Zusammenleben in der Gesellschaft mit schlecht oder sehr schlecht bezeichnet. Ein Plus von 6 Prozentpunkten im Vergleich zum Vorjahr. Viele beklagen vor allem mehr Beleidigungen, Respektlosigkeit und Aggressivität, besonders im öffentlichen Raum und den sozialen Netzwerken.
4: Der mehrfach an Ostseeküsten gestrandete Buckelwal ist wieder im offenen Meer. In welche Richtung er von der Stelle in der Nordsee aus schwimmt, blieb zunächst aber unklar. Das Umweltministerium in Mecklenburg-Vorpommern habe von der privaten Rettungsinitiative noch keine Daten des Peilsenders bekommen. Forscher sind auch unsicher, ob der Wal nach der langen Liegezeit noch richtig schwimmen kann. Deutschlands größter Energieversorger E.ON will in diesem Jahr bei Strom und Gas nicht mehr an der Preisschraube drehen. Der Vertriebsvorstand sagte, man habe langfristig eingekauft und die nötige Energiemenge für dieses Jahr abgedeckt. Laut Verivox ist der durchschnittliche Haushaltspreis für Strom mit 31,6 Cent je Kilowattstunde derzeit genauso hoch wie zum Jahresbeginn. Gas wurde leicht teurer. Neue Regeln für den Oscar, die hat die Academy für die nächste Verleihung im März kommenden Jahres angekündigt. Unter anderem geht's dabei um den Einsatz künstlicher Intelligenz. Rollen können nur noch nominiert werden, wenn sie nachweislich von Menschen gespielt wurden. Und für Drehbücher gilt, dass sie von Personen geschrieben sein müssen.
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2: Vorsicht auf der A96 Lindau Richtung Bregenz. Auf Höhe Sigmarszell ist der rechte Fahrstreifen wegen einer ungesicherten Unfallstelle blockiert. Außerdem befinden sich Personen auf der Fahrbahn. Vorsicht auf der B12 Kempten Richtung Buchlohe zwischen der A7 Kempten und Wildpolsried. Beide Fahrtrichtungen sind nach einem schweren Unfall gesperrt. Es befinden sich Personen auf der Fahrbahn und 2 defekte PKW im Bereich der Strecke. Eine Umleitung ist eingerichtet. Ortskundige Autofahrer sollen das Gebiet weiträumig umfahren. Und hier die neuesten Blitzer auf Radio Schwaben. In Augsburg am Klinkerberg und in Neuses auf der Ulmer Landstraße. Auf der B2 bei Gersthofen, auf der B2 bei Langweid sowie auf der OAL1 bei Sieg. Die kostenfreie Verkehrs- und Blitzer-Hotline 08000 11 82 11.
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1: Es ist 15 Uhr und 25 Minuten. 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
2: Am Nachmittag zeigt sich das Wetter freundlich und warm. Bis zum Abend wechseln sich etwas Sonne und dichtere Wolken ab. Meist bleibt es aber trocken. In der Nacht kühlt es deutlich ab auf etwa 4 bis 9 Grad. Im Ostallgäu kann sich örtlich Nebel bilden. Und der Radio Schwaben 3-Tage-Trend. Morgen startet teils neblig, danach wird es in Bayerisch-Schwaben und dem Allgäu freundlich bis wolkig bei 23 bis 25 Grad. Am Montag ziehen im Tagesverlauf erste Schauer auf, besonders vom Allgäu bis nach Nordschwaben. Am Dienstag bleibt es wechselhaft mit weiteren Schauern und stellenweise auch mal einem Gewitter. Derzeit in Neuseß 24 Grad und stark bewölkt, in Marktoberdorf 22 Grad und in Krumbach 24 Grad.
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2: Vorsicht auf der A96 Lindau Richtung Bregenz auf Höhe Sigmarszell. Dort ist der rechte Fahrstreifen wegen einer ungesicherten Unfallstelle blockiert. Außerdem befinden sich Personen auf der Fahrbahn. Vorsicht auf der B12 Kempten Richtung Buchlohe zwischen der A7 Kempten und Wildpolsried. Wegen eines schweren Unfalls ist die Strecke in beiden Fahrtrichtungen gesperrt. Es befinden sich Personen auf der Fahrbahn und zwei defekte Pkw im Bereich der Unfallstelle. Eine Umleitung ist eingerichtet. Ortskundige Autofahrer sollen das Gebiet weiträumig umfahren. Und hier die neuesten Blitzer auf Radio Schwaben. In Augsburg am Klinkerberg und auf der A8 bei Gersthofen. Auf der Ulmer Landstraße in Neuseß sowie auf der OAL1 bei Sieg. Meldet Staus und Blitzer immer per WhatsApp unter 08000 11 82 11.
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2: Über Bayerisch-Schwaben und dem Allgäu zeigt sich der Nachmittag freundlich bis leicht bewölkt. Bis zum Abend bleibt es meist trocken und angenehm warm. In der Nacht kühlt es deutlich ab. Im Ostallgäu kann sich stellenweise Nebel bilden. Sonst geht es auf etwa 5 bis 10 Grad zurück. Und der Radio Schwaben 3-Tage-Trend? Morgen startet teils noch mit Nebelfeldern. Danach zeigt sich wieder oft freundliches Wetter. Am Nachmittag gibt es 23 bis 25 Grad. Am Montag ziehen im Tagesverlauf erste Schauer auf. Am Dienstag bleibt es unbeständig mit weiteren Schauern und örtlich auch Gewittern. Im Moment in Zusmarshausen 24 Grad und stark bewölkt. Erkheim 23 Grad und viele Wolken. Holzheim ebenfalls 23 Grad.
3: 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Es ist 15 Uhr und 57 Minuten.
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4: Ich bin Joshua Heise. CDU-Außenpolitiker Kiesewetter sieht in dem angekündigten Teilabzug der US-Truppen aus Deutschland eine mögliche gezielte Aktion gegen Deutschland. Insgesamt komme die Ankündigung nicht überraschend, sagte er dem Portal T-Online und riet zur Gelassenheit. US-Verteidigungsminister Hegseth hatte angeordnet, dass innerhalb der nächsten 6 bis 12 Monate etwa 5000 Soldaten aus Deutschland abgezogen werden. Details sind noch unklar. Wie gut kommen wir eigentlich miteinander klar? Da sind viele Menschen skeptisch, wie eine Umfrage für die Krankenkasse DAK zeigt. David Riemer berichtet.
5: Fast 70% der Befragten haben den Zusammenhalt und das Zusammenleben in der Gesellschaft mit schlecht oder sehr schlecht bezeichnet. Ein Plus von 6 Prozentpunkten im Vergleich zum Vorjahr. Viele beklagen vor allem mehr Beleidigungen, Respektlosigkeit und Aggressivität, besonders im öffentlichen Raum und in sozialen Netzwerken.
4: Der mehrfach an Ostseeküsten gestrandete Buckelwal ist wieder im offenen Meer. In welche Richtung er von der Stelle in der Nordsee aus schwimmt, blieb zunächst aber unklar. Das Umweltministerium in Mecklenburg-Vorpommern habe von der privaten Rettungsinitiative noch keine Daten des Peilsenders bekommen. Forscher sind auch unsicher, ob der Wal nach der langen Liegezeit noch richtig schwimmen kann. Deutschlands größter Energieversorger E.ON will in diesem Jahr bei Strom und Gas nicht mehr an der Preisschraube drehen. Der Vertriebsvorstand sagte, man habe langfristig eingekauft und die nötige Energiemenge für dieses Jahr abgedeckt. Laut Verivox ist der durchschnittliche Haushaltspreis für Strom mit 31,6 Cent je Kilowattstunde derzeit genauso hoch wie zum Jahresbeginn. Gas wurde leicht teurer. Neue Regeln für den Oscar. Die hat die Academy für die nächste Verleihung im März kommenden Jahres angekündigt. Unter anderem geht es dabei um den Einsatz künstlicher Intelligenz. Rollen können nur noch nominiert werden, wenn sie nachweislich von Menschen gespielt wurden. Und für Drehbücher gilt, dass sie von Personen geschrieben sein müssen.
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2: Vorsicht auf der B12 zwischen Kempten und Buchlohe. In Höhe Wildpolsried ist die Straße in beiden Fahrtrichtungen gesperrt. Grund ist ein schwerer Unfall. Dazu kommen Personen auf der Fahrbahn und 2 defekte Pkw. Eine Umleitung ist eingerichtet. Ortskundige Autofahrer sollen das Gebiet weiträumig umfahren. Auf der A7 Füssenreute Richtung Ulm und in der Gegenrichtung Ulm Richtung Füssenreute ist jeweils die Ausfahrt Kempten wegen eines schweren Unfalls auf der B12 gesperrt. Auf der A96 Lindau Richtung Bregenz ist auf Höhe Sigmarszell der rechte Fahrstreifen gesperrt. Polizei und Rettungswagen sind vor Ort. Und hier die neuesten Blitzer auf Radio Schwaben. In Augsburg am Klinkerberg und auf der A8 bei Gersthofen sowie auf der Ulmer Landstraße in Neuseß. Gute und sichere Fahrt.
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3: Es ist 16 Uhr und 27 Minuten. 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
4: Heute Nachmittag zeigt sich das Wetter bei uns mit einem freundlichen Mix aus Sonne und Wolken. Bis zum Abend bleibt es meist trocken und angenehm warm. In der Nacht kühlt es deutlich ab auf etwa 5 bis 10 Grad. Im Ostallgäu kann sich örtlich Nebel bilden. Der Radio Schwaben 3-Tage-Trend. Morgen ist es teils noch wolkig oder neblig, später wird es freundlich und am Nachmittag warm mit 23 bis 25 Grad. Am Montag ziehen im Tagesverlauf häufiger Schauer auf. Zur Wochenmitte bleibt es unbeständiger und etwas kühler. Stellenweise sind auch Gewitter möglich. Im Moment meldet Dinkelscherben 24 Grad und stark bewölkt, Marktrettenbach 22 Grad und Genderkingen ebenfalls 24 Grad.
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4: Vorsicht auf der A7. In beiden Richtungen ist die Ausfahrt Kempten gesperrt. Grund ist ein schwerer Unfall auf der B12. Auf der A96 von Lindau Richtung Bregenz ist auf Höhe Sigmarszell der rechte Fahrstreifen gesperrt. Polizei und Rettungswagen sind vor Ort. Vorsicht auch auf der A96 von Lindau Richtung München. Zwischen Stetten und Mindelheim ist der Standstreifen wegen eines Unfalls blockiert. Grund sind zwei defekte Pkw und Personen auf der Fahrbahn. Auf der B12 zwischen Kempten und Wildpolsried ist in beiden Richtungen gesperrt. Grund ist ein schwerer Unfall. Außerdem befinden sich dort Personen auf der Fahrbahn, zwei defekte Pkw, eine Umleitung ist eingerichtet und ortskundige Autofahrer werden gebeten, das Gebiet weiträumig zu umfahren. Und hier die neuesten Blitzer auf Radio Schwaben. In Augsburg auf der Bahnhofstraße und am Klinkerberg, auf der Ulmer Landstraße in Neuses sowie auf der A8 bei Gersthofen. Kommt's gut an.
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2: Über Bayerisch, Schwaben und dem Allgäu klingt dieser frühe Abend freundlich aus. Neben lockeren Wolken zeigt sich noch öfter die Sonne. Dazu ist es angenehm warm. In der Nacht kühlt es dann deutlich ab, meist auf etwa 5 bis 10 Grad. Im Ostallgäu kann sich zum Morgen hin stellenweise Nebel bilden. Morgen startet teils noch mit Wolken oder einzelnen Nebelfeldern. Danach zeigt sich das Wetter verbreitet freundlich und am Nachmittag ist es warm mit 23 bis 25 Grad. Am Montag ziehen im Tagesverlauf mehr Wolken auf. Später gibt es erste Schauer. Zur Wochenmitte bleibt es unbeständiger und etwas kühler, stellenweise auch mit Gewittern. Momentan haben wir in Donauwörth 24 Grad und stark bewölkt. Schwabmünchen 23 Grad und ebenfalls stark bewölkt. Dazu Buxheim 23 Grad und viele Wolken.
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0: Es ist 16 Uhr und 58 Minuten. 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
4: Ich bin Joshua Heise. CDU-Außenpolitiker Kiesewetter sieht in dem angekündigten Teilabzug der US-Truppen aus Deutschland eine mögliche gezielte Aktion gegen Deutschland. Insgesamt komme die Ankündigung nicht überraschend, sagte er dem Portal T-Online und riet zur Gelassenheit. US-Verteidigungsminister Hegseth hatte angeordnet, dass innerhalb der nächsten 6 bis 12 Monate etwa 5000 Soldaten aus Deutschland abgezogen werden. Details sind noch unklar. Wie gut kommen wir eigentlich miteinander klar? Da sind viele Menschen skeptisch, wie eine Umfrage für die Krankenkasse DAK zeigt. David Riemer berichtet.
5: Fast 70% der Befragten haben den Zusammenhalt und das Zusammenleben in der Gesellschaft mit schlecht oder sehr schlecht bezeichnet. Ein Plus von 6 Prozentpunkten im Vergleich zum Vorjahr. Viele beklagen vor allem mehr Beleidigungen, Respektlosigkeit und Aggressivität, besonders im öffentlichen Raum und in sozialen Netzwerken.
4: Der mehrfach an Ostseeküsten gestrandete Buckelwal ist wieder im offenen Meer. In welche Richtung er von der Stelle in der Nordsee aus schwimmt, blieb zunächst aber unklar. Das Umweltministerium in Mecklenburg-Vorpommern habe von der privaten Rettungsinitiative noch keine Daten des Peilsenders bekommen. Forscher sind auch unsicher, ob der Wal nach der langen Liegezeit noch richtig schwimmen kann. Deutschlands größter Energieversorger E.ON will in diesem Jahr bei Strom und Gas nicht mehr an der Preisschraube drehen. Der Vertriebsvorstand sagte, man habe langfristig eingekauft und die nötige Energiemenge für dieses Jahr abgedeckt. Laut Verivox ist der durchschnittliche Haushaltspreis für Strom mit 31,6 Cent je Kilowattstunde derzeit genauso hoch wie zum Jahresbeginn. Gas wurde leicht teurer. Neue Regeln für den Oscar. Die hat die Academy für die nächste Verleihung im März kommenden Jahres angekündigt. Unter anderem geht's dabei um den Einsatz künstlicher Intelligenz. Rollen können nur noch nominiert werden, wenn sie nachweislich von Menschen gespielt wurden. Und für Drehbücher gilt, dass sie von Personen geschrieben sein müssen.
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2: Auf der A7 Ulm Richtung Füssenreute und in der Gegenrichtung Richtung Ulm ist die Ausfahrt Kempten wegen eines schweren Unfalls auf der B12 gesperrt. Vorsicht auf der A96 Lindau Richtung München zwischen Stetten und Mindelheim. Dort ist nach einem Unfall der Standstreifen blockiert. Grund sind 2 defekte PKW und Personen auf der Fahrbahn. Und hier die neuesten Blitzer auf Radio Schwaben. In Augsburg auf der Bahnhofstraße und am Klinkerberg, auf der Ulmer Landstraße in Neusess sowie auf der A8 bei Gersthofen. Gute und sichere Fahrt.
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1: Es ist 17 Uhr und 24 Minuten. 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
2: Der frühe Abend zwischen Donau und den Alpen zeigt sich noch freundlich. Bis Mitternacht bleibt es meist heiter oder locker bewölkt und es ist kaum Wind unterwegs. In der Nacht kühlt es deutlich ab auf etwa 5 bis 10 Grad. Im Ostallgäu tauchen örtlich auch Nebelfelder auf. Und der Radio Schwaben 3-Tage-Trend. Morgen gibt es bei uns in Bayerisch-Schwaben und dem Allgäu zunächst viele Wolken, später aber längere freundliche Abschnitte und am Nachmittag angenehme 23 bis 25 Grad. Am Montag ziehen im Tagesverlauf häufiger Schauer durch. Zur Wochenmitte bleibt es unbeständiger und etwas kühler, stellenweise auch mit Gewittern. Momentan haben wir in Königsbrunn 24 Grad und bedeckter Himmel, Ottobeuren 23 Grad und Oettingen ebenfalls 24 Grad.
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2: Vorsicht auf der B12 zwischen B19, A980, Waltenhofen und Weidnau. In beiden Richtungen kommt euch ein Falschfahrer entgegen. Auf der A7 Ulm Richtung Füssenreute und auf der A7 Füssenreute Richtung Ulm ist die Ausfahrt Kempten wegen eines schweren Unfalls auf der B12 gesperrt. Auf der A8 München Richtung Stuttgart ist zwischen Friedberg und Augsburg-Ost die Richtungsfahrbahn wegen verlorener Ladung, eines Unfalls und einer ungesicherten Unfallstelle gesperrt. Und hier die neuesten Blitzer auf Radio Schwaben. In Augsburg am Klinkerberg und auf der A8 bei Gersthofen. In der Dorfstraße in Jengen sowie in der Parkstraße in Schwangau. Gute Fahrt mit Radio Schwaben.
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1: Am Abend ist es bei uns meist freundlich mit lockeren Wolken. In der Nacht sinken die Temperaturen auf etwa 5 bis 10 Grad. Im Ostallgäu kann sich örtlich Nebel bilden. Und der Radio Schwaben 3-Tage-Trend. Morgen gibt es anfangs noch Wolken oder einzelne Nebelfelder. Später wird es freundlich und angenehm warm mit 23 bis 25 Grad. Am Montag zeigt sich der Vormittag noch passabel. Am Nachmittag und Abend kommen erste Schauer dazu. Zur Wochenmitte bleibt es unbeständiger und etwas kühler. Stellenweise sind dann auch Gewitter dabei. Derzeit werden in Inningen 26 Grad und bedeckter Himmel gemeldet, in Jengen 22 Grad und in Nördlingen 24 Grad.
0: Es ist 17 Uhr und 55 Minuten. 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
2: Ich bin Joshua Heise. CDU-Außenpolitiker Kiesewetter sieht in dem angekündigten Teilabzug der US-Truppen aus Deutschland eine mögliche gezielte Aktion gegen Deutschland. Insgesamt komme die Ankündigung nicht überraschend, sagte er dem Portal T-Online und riet zur Gelassenheit. US-Verteidigungsminister Hegseth hatte angeordnet, dass innerhalb der nächsten 6 bis 12 Monate etwa 5000 Soldaten aus Deutschland abgezogen werden. Details sind noch unklar. Wie gut kommen wir eigentlich miteinander klar? Da sind viele Menschen skeptisch, wie eine Umfrage für die Krankenkasse DAK zeigt. David Riemer berichtet.
3: Fast 70% der Befragten haben den Zusammenhalt und das Zusammenleben in der Gesellschaft mit schlecht oder sehr schlecht bezeichnet. Ein Plus von 6 Prozentpunkten im Vergleich zum Vorjahr. Viele beklagen vor allem mehr Beleidigungen, Respektlosigkeit und Aggressivität, besonders im öffentlichen Raum und in sozialen Netzwerken.
2: Der mehrfach an Ostseeküsten gestrandete Buckelwal ist wieder im offenen Meer. In welche Richtung er von der Stelle in der Nordsee aus schwimmt, blieb zunächst aber unklar. Das Umweltministerium in Mecklenburg-Vorpommern habe von der privaten Rettungsinitiative noch keine Daten des Peilsenders bekommen. Forscher sind auch unsicher, ob der Wal nach der langen Liegezeit noch richtig schwimmen kann. Deutschlands größter Energieversorger E.ON will in diesem Jahr bei Strom und Gas nicht mehr an der Preisschraube drehen. Der Vertriebsvorstand sagte, man habe langfristig eingekauft und die nötige Energiemenge für dieses Jahr abgedeckt. Laut Verivox ist der durchschnittliche Haushaltspreis für Strom mit 31,6 Cent je Kilowattstunde derzeit genauso hoch wie zum Jahresbeginn. Gas wurde leicht teurer. Neue Regeln für den Oscar. Die hat die Academy für die nächste Verleihung im März kommenden Jahres angekündigt. Unter anderem geht's dabei um den Einsatz künstlicher Intelligenz. Rollen können nur noch nominiert werden, wenn sie nachweislich von Menschen gespielt wurden. Und für Drehbücher gilt, dass sie von Personen geschrieben sein müssen.
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1: Auf der A7 Ulm Richtung Füssenreute ist an der Ausfahrt Kempten die Ausfahrt wegen eines schweren Unfalls gesperrt. In der Gegenrichtung, auf der A7 Füssenreute Richtung Ulm, ist die Ausfahrt Kempten ebenfalls wegen eines schweren Unfalls gesperrt. Vorsicht auf der A8 München Richtung Stuttgart. Zwischen Friedberg und Augsburg Ost ist die Richtungsfahrbahn wegen verlorener Ladung, eines Unfalls und einer ungesicherten Unfallstelle gesperrt. Zwischen Dasing und Friedberg staut es sich auf 4 Kilometern. Der Zeitverlust beträgt bis zu 46 Minuten. Und hier die neuesten Blitzer auf Radio Schwaben. In Augsburg am Klinkerberg und auf der A8 bei Gersthofen, an der Dorfstraße in Jengen sowie an der Parkstraße in Schwangau. Die kostenfreie Verkehrs- und Blitzer-Hotline 08000 1182 11.
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0: ist 18 Uhr und 27 Minuten. 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
1: Der frühe Abend zeigt sich bei uns noch freundlich mit Sonne und Wolken. In der Nacht kühlt es deutlich ab auf 5 bis 10 Grad. Dazu bildet sich vor allem im Ostallgäu und stellenweise auch im Unterallgäu Nebel. Und der Radio Schwaben 3-Tage-Trend. Morgen startet teils noch trüb. Danach wird es in Bayerisch Schwaben und im Allgäu freundlich bis wolkig. Und am Nachmittag angenehm warm mit 23 bis 25 Grad. Am Montag gibt es etwas mehr Wolken und zum Abend hin stellenweise erste Tropfen. Zur Wochenmitte ist es unbeständiger. Dann sind auch Schauer und einzelne Gewitter dabei. Aktuell meldet Affing bedeckt bei 25 Grad, Memmingen 23 Grad und Dillingen ebenfalls 25 Grad.
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1: Auf der A7 Ulm Richtung Füssen-Reute ist an der Ausfahrt Kempten die Ausfahrt wegen eines schweren Unfalls gesperrt. Auf der A7 Füssen-Reute Richtung Ulm ist an der Ausfahrt Kempten die Ausfahrt ebenfalls wegen eines schweren Unfalls gesperrt. Auf der A8 München Richtung Stuttgart staut es sich zwischen Dasing und Friedberg auf 5 Kilometern. Der Zeitverlust beträgt bis zu 45 Minuten. Zwischen Friedberg und Augsburg-Ost sind nach einem Unfall der rechte Fahrstreifen und der Standstreifen wegen verlorener Ladung blockiert. Vorsicht auf der A8 Stuttgart Richtung München zwischen Oberelchingen und Kreuz Ulm-Elchingen. Dort liegen Fahrzeugteile auf der Fahrbahn. Der Standstreifen ist blockiert. Und hier die neuesten Blitzer auf Radio Schwaben. In der Pilgerhausstraße in Augsburg sowie auf der Pfalz-Neuburg-Straße in Dillingen und in der Dorfstraße in Jengen. Gute Fahrt mit Radio Schwaben.
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1: Der Abend zeigt sich bei uns meist dicht bewölkt und bleibt angenehm mild. In der Nacht kühlt es deutlich ab, im Ostallgäu kann sich stellenweise Nebel bilden. Sonst bleibt es meist trocken, bei Tiefstwerten zwischen 5 und 10 Grad. Und der Radio Schwaben 3-Tage-Trend? Morgen startet teils noch mit etwas Dunst oder Nebel. Danach gibt es in Bayerisch-Schwaben und dem Allgäu einen oft grauen, aber meist trockenen Mix. Am Nachmittag stehen 24 bis 26 Grad an. Am Montag bleibt es ähnlich, höchstens mit einzelnen Tropfen zwischendurch. Am Dienstag wird es dann etwas unbeständiger, mit Schauern und einzelnen Gewittern. Dazu gehen die Temperaturen leicht zurück. Im Moment meldet Bobingen 24 Grad und bedeckt, Germaringen 22 Grad und Buttenwiesen 25 Grad.
0: Es ist 18 Uhr und 57 Minuten. 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
2: Ich bin Joshua Heise. CDU-Außenpolitiker Kiesewetter sieht in dem angekündigten Teilabzug der US-Truppen aus Deutschland eine mögliche gezielte Aktion gegen Deutschland. Insgesamt komme die Ankündigung nicht überraschend, sagte er dem Portal T-Online und riet zur Gelassenheit. US-Verteidigungsminister Hegseth hatte angeordnet, dass innerhalb der nächsten 6 bis 12 Monate etwa 5000 Soldaten aus Deutschland abgezogen werden. Details sind noch unklar. Wie gut kommen wir eigentlich miteinander klar? Da sind viele Menschen skeptisch, wie eine Umfrage für die Krankenkasse DAK zeigt. David Riemer berichtet.
3: Fast 70% der Befragten haben den Zusammenhalt und das Zusammenleben in der Gesellschaft mit schlecht oder sehr schlecht bezeichnet. Ein Plus von 6 Prozentpunkten im Vergleich zum Vorjahr. Viele beklagen vor allem mehr Beleidigungen, Respektlosigkeit und Aggressivität, besonders im öffentlichen Raum und den sozialen Netzwerken.
2: Der mehrfach an Ostseeküsten gestrandete Buckelwal ist wieder im offenen Meer. In welche Richtung er von der Stelle in der Nordsee aus schwimmt, blieb zunächst aber unklar. Das Umweltministerium in Mecklenburg-Vorpommern habe von der privaten Rettungsinitiative noch keine Daten des Peilsenders bekommen. Forscher sind auch unsicher, ob der Wal nach der langen Liegezeit noch richtig schwimmen kann. Deutschlands größter Energieversorger E.ON will in diesem Jahr bei Strom und Gas nicht mehr an der Preisschraube drehen. Der Vertriebsvorstand sagte, man habe langfristig eingekauft und die nötige Energiemenge für dieses Jahr abgedeckt. Laut Verivox ist der durchschnittliche Haushaltspreis für Strom mit 31,6 Cent je Kilowattstunde derzeit genauso hoch wie zum Jahresbeginn. Gas wurde leicht teurer. Neue Regeln für den Oscar. Die hat die Academy für die nächste Verleihung im März kommenden Jahres angekündigt. Unter anderem geht es dabei um den Einsatz künstlicher Intelligenz. Rollen können nur noch nominiert werden, wenn sie nachweislich von Menschen gespielt wurden. Und für Drehbücher gilt, dass sie von Personen geschrieben sein müssen.
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1: Auf der A7 Ulm Richtung Füssenreute ist an der Ausfahrt Kempten die Ausfahrt nach einem schweren Unfall gesperrt. Auf der A7 Füssenreute Richtung Ulm ist an der Ausfahrt Kempten die Ausfahrt ebenfalls nach einem schweren Unfall gesperrt. Auf der A8 München Richtung Stuttgart staut es sich zwischen Dasing und Friedberg auf 5 Kilometern. Ihr verliert bis zu 25 Minuten. Zwischen Friedberg und Augsburg Ost sind nach einem Unfall der rechte Fahrstreifen und der Standstreifen wegen verlorener Ladung blockiert. Vorsicht auf der A8 Stuttgart Richtung München zwischen Adelzhausen und Odelzhausen. Kleidung liegt auf der Fahrbahn. Und hier die neuesten Blitzer auf Radio Schwaben. In der Pilgerhausstraße in Augsburg und auf der Pfalz-Neuburg-Straße in Dillingen. Auf der Augsburger Straße in Friedberg. Kommt's gut an.
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0: Es ist 19 Uhr und 24 Minuten. 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
1: Zum Start in diesen Abend bleibt es meist bedeckt. Dazu ist es noch angenehm mild. In der Nacht lockert es stellenweise auf. Im Ostallgäu kann sich zum frühen Morgen örtlich Nebel bilden. Die Tiefstwerte liegen bei 5 bis 10 Grad. Und der Radio Schwaben 3-Tage-Trend. Morgen startet teils mit Dunst oder Nebel. Danach zeigt sich wieder oft graues, aber meist trockenes Wetter. Am Nachmittag mit freundlichen Abschnitten. Am Montag gibt es ein ähnliches Bild. Im Tagesverlauf sind vereinzelt auch mal ein paar Tropfen möglich. Zur Wochenmitte wird es unbeständiger mit Schauern und einzelnen Gewittern. Dazu kühlt es auf 20 bis 21 Grad ab bei uns in Bayerisch-Schwaben. Die aktuellen Wetterwerte. Meitingen 24 Grad und bedeckt, Obergünzburg 20 Grad und bedeckt, Illertissen 24 Grad und stark bewölkt.
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1: Auf der A7 Ulm Richtung Füssenreute und in der Gegenrichtung nach Ulm ist an der Ausfahrt Kempten die Ausfahrt gesperrt. Grund ist ein schwerer Unfall auf der B12. Auf der A8 München Richtung Stuttgart staut es sich zwischen Dasing und Friedberg auf 5 Kilometern. Ihr verliert bis zu 25 Minuten. Zwischen Friedberg und Augsburg-Ost sind der rechte Fahrstreifen und der Standstreifen blockiert. Grund sind Reinigungsarbeiten. Wir haben Blitzer vorliegen in der Pilgerhausstraße in Augsburg sowie auf der Augsburger Straße in Friedberg. Gute Fahrt mit Radio Schwaben.
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1: Am Abend bleibt es meist dicht bewölkt. In der Nacht lockert es stellenweise auf. Die Temperaturen gehen deutlich zurück auf etwa 5 bis 10 Grad. Im Ostallgäu kann sich zum Morgen hin Nebel bilden. Und der Radio Schwaben 3-Tage-Trend. Morgen startet bei uns in Bayerisch-Schwaben und dem Allgäu freundlich bis leicht bewölkt. Am Nachmittag ist es angenehm warm mit 24 bis 26 Grad. Am Montag zeigt sich das Wetter ähnlich, zeitweise mit mehr Wolken und örtlich etwas Regen. Zur Wochenmitte ist es unbeständiger. Dann gibt es Schauer und einzelne Gewitter zwischen Donau und den Alpen. Aktuell meldet Gersthofen 23 Grad und stark bewölkt, Steingaden 21 Grad und Nordendorf ebenfalls 23 Grad.
0: Es ist 19 Uhr und 56 Minuten. 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
2: Ich bin Joshua Heise. CDU-Außenpolitiker Kiesewetter sieht in dem angekündigten Teilabzug der US-Truppen aus Deutschland eine mögliche gezielte Aktion gegen Deutschland. Insgesamt komme die Ankündigung nicht überraschend, sagte er dem Portal T-Online und riet zur Gelassenheit. US-Verteidigungsminister Hegseth hatte angeordnet, dass innerhalb der nächsten 6 bis 12 Monate etwa 5000 Soldaten aus Deutschland abgezogen werden. Details sind noch unklar. Wie gut kommen wir eigentlich miteinander klar? Da sind viele Menschen skeptisch, wie eine Umfrage für die Krankenkasse DAK zeigt. David Riemer berichtet.
3: Fast 70% der Befragten haben den Zusammenhalt und das Zusammenleben in der Gesellschaft mit schlecht oder sehr schlecht bezeichnet. Ein Plus von 6 Prozentpunkten im Vergleich zum Vorjahr. Viele beklagen vor allem ja Beleidigungen, Respektlosigkeit und Aggressivität, besonders im öffentlichen Raum und den sozialen Netzwerken.
2: Der mehrfach an Ostseeküsten gestrandete Buckelwal ist wieder im offenen Meer. In welche Richtung er von der Stelle in der Nordsee aus schwimmt, blieb zunächst aber unklar. Das Umweltministerium in Mecklenburg-Vorpommern habe von der privaten Rettungsinitiative noch keine Daten des Peilsenders bekommen. Forscher sind auch unsicher, ob der Wal nach der langen Liegezeit noch richtig schwimmen kann. Deutschlands größter Energieversorger E.ON will in diesem Jahr bei Strom und Gas nicht mehr an der Preisschraube drehen. Der Vertriebsvorstand sagte, man habe langfristig eingekauft und die nötige Energiemenge für dieses Jahr abgedeckt. Laut Verivox ist der durchschnittliche Haushaltspreis für Strom mit 31,6 Cent je Kilowattstunde derzeit genauso hoch wie zum Jahresbeginn. Gas wurde leicht teurer. Neue Regeln für den Oscar. Die hat die Academy für die nächste Verleihung im März kommenden Jahres angekündigt. Unter anderem geht es dabei um den Einsatz künstlicher Intelligenz. Rollen können nur noch nominiert werden, wenn sie nachweislich von Menschen gespielt wurden. Und für Drehbücher gilt, dass sie von Personen geschrieben sein müssen.
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1: Auf der A7 ist in beiden Richtungen an der Ausfahrt Kempten die Ausfahrt wegen eines schweren Unfalls gesperrt. Auf der A8 Richtung Stuttgart sind zwischen Friedberg und Augsburg-Ost wegen Reinigungsarbeiten der rechte Fahrstreifen und der Standstreifen blockiert. Außerdem staut es sich zwischen Dasing und Friedberg auf 5 Kilometern mit bis zu 14 Minuten Zeitverlust. Auf der B12 zwischen Kempten und Buchlohe ist zwischen der A7 bei Kempten und Wildpolsried in beiden Fahrtrichtungen wegen eines schweren Unfalls gesperrt. Eine Umleitung ist eingerichtet. Grund sind außerdem Reinigungsarbeiten. Geblitzt wird nur an einer Stelle, in der Pilgerhausstraße in Augsburg und auf der Krumbacher Straße in Bubingen. Meldet Staus und Blitzer immer per WhatsApp unter 08000 11 82 11.
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0: Es ist 20 Uhr und 26 Minuten. 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
1: Zum Start in diesen Abend ist das Wetter noch freundlich mit Sonne und Wolken. In der Nacht zieht oft dichte Bewölkung auf. Die Temperaturen sinken auf etwa 5 bis 10 Grad. Und im Ostallgäu kann sich örtlich Nebel bilden. Und der Radio Schwaben 3-Tage-Trend. Morgen zeigt sich der Himmel meist noch grau, später lockern die Wolken auf. Am Nachmittag gibt es angenehme 24 bis 26 Grad. Am Montag bleibt es ähnlich mild, zeitweise aber etwas trüber. Zur Wochenmitte steigt die Schauer- und Gewitterneigung und zwischen Nordschwaben und dem Allgäu wird es leicht kühler. Derzeit in Jettingen-Scheppach 21 Grad und bedeckt, Mehring 20 Grad und Mauerstetten ebenfalls 20 Grad.
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1: Auf der A7 Ulm Richtung Füssenreute ist die Ausfahrt Kempten wegen eines schweren Unfalls auf der B12 gesperrt. In der Gegenrichtung, auf der A7 Füssenreute Richtung Ulm, ist die Ausfahrt Kempten ebenfalls wegen eines schweren Unfalls auf der B12 gesperrt. Und hier die neuesten Blitzer auf Radio Schwaben. In der Pilgerhausstraße in Augsburg und auf der Augsburger Straße in Friedberg. Gute Fahrt mit Radio Schwaben.
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1: Der Abend bleibt zwischen Nordschwaben und dem Allgäu freundlich mit Sonne und Wolken. In der Nacht wird es öfter bewölkt. Die Temperaturen sinken auf etwa 5 bis 10 Grad. Im Ostallgäu kann sich örtlich Nebel bilden. Und der Radio Schwaben 3-Tage-Trend. Morgen startet teils noch trüb. Später gibt es wieder längere freundliche Abschnitte. Am Nachmittag ist es angenehm warm mit 24 bis 26 Grad. Am Montag zeigt sich das Wetter ähnlich. Zunächst noch Auflockerungen, später wieder mehr Wolken. Zur Wochenmitte wird es unbeständiger mit Schauern und einzelnen Gewittern. Die Temperaturen gehen etwas zurück. Im Moment meldet Rehling 20 Grad und bedeckt, Füssen 14 Grad und Asbach-Bäumenheim ebenfalls 20 Grad.
0: Es ist 20 Uhr und 57 Minuten. 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
2: Ich bin Joshua Heise. CDU-Außenpolitiker Kiesewetter sieht in dem angekündigten Teilabzug der US-Truppen aus Deutschland eine mögliche gezielte Aktion gegen Deutschland. Insgesamt komme die Ankündigung nicht überraschend, sagte er dem Portal T-Online und riet zur Gelassenheit. US-Verteidigungsminister Hegseth hatte angeordnet, dass innerhalb der nächsten 6 bis 12 Monate etwa 5000 Soldaten aus Deutschland abgezogen werden. Details sind noch unklar. Wie gut kommen wir eigentlich miteinander klar? Da sind viele Menschen skeptisch, wie eine Umfrage für die Krankenkasse DAK zeigt. David Riemer berichtet.
3: Fast 70% der Befragten haben den Zusammenhalt und das Zusammenleben in der Gesellschaft mit schlecht oder sehr schlecht bezeichnet. Ein Plus von 6 Prozentpunkten im Vergleich zum Vorjahr. Viele beklagen vor allem mehr Beleidigungen, Respektlosigkeit und Aggressivität, besonders im öffentlichen Raum und den sozialen Netzwerken.
2: Der mehrfach an Ostseeküsten gestrandete Buckelwal ist wieder im offenen Meer. In welche Richtung er von der Stelle in der Nordsee aus schwimmt, blieb zunächst aber unklar. Das Umweltministerium in Mecklenburg-Vorpommern habe von der privaten Rettungsinitiative noch keine Daten des Peilsenders bekommen. Forscher sind auch unsicher, ob der Wal nach der langen Liegezeit noch richtig schwimmen kann. Deutschlands größter Energieversorger E.ON will in diesem Jahr bei Strom und Gas nicht mehr an der Preisschraube drehen. Der Vertriebsvorstand sagte, man habe langfristig eingekauft und die nötige Energiemenge für dieses Jahr abgedeckt. Laut Verivox ist der durchschnittliche Haushaltspreis für Strom mit 31,6 Cent je Kilowattstunde derzeit genauso hoch wie zum Jahresbeginn. Gas wurde leicht teurer. Neue Regeln für den Oscar. Die hat die Academy für die nächste Verleihung im März kommenden Jahres angekündigt. Unter anderem geht's dabei um den Einsatz künstlicher Intelligenz. Rollen können nur noch nominiert werden, wenn sie nachweislich von Menschen gespielt wurden. Und für Drehbücher gilt, dass sie von Personen geschrieben sein müssen.
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1: Uns liegen im Moment keine Staus und Behinderungen vor. Uns liegen nur Blitzer vor. In der Pilgerhausstraße in Augsburg und auf der Augsburger Straße in Friedberg. Kommt's gut an.
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0: ist 21 Uhr und 24 Minuten. 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
1: Der späte Abend bleibt bei uns meist wolkenverhangen. In der Nacht lockert es stellenweise etwas auf. Vor allem im Ostallgäu kann sich zum Morgen hin wieder Nebel bilden. Dort und in einigen Tallagen ist es mit 5 bis 9 Grad am frischesten. Und der Radio Schwaben 3-Tage-Trend. Morgen startet teils noch mit Dunst oder Nebel. Danach gibt es in Bayerisch-Schwaben und dem Allgäu einen trockenen Mix aus Wolken und freundlichen Abschnitten. Am Nachmittag steht das Thermometer bei 24 bis 26 Grad. Am Montag zeigt sich das Wetter ähnlich, mit etwas mehr Auflockerungen am Vormittag, später wieder mehr Wolken. Zur Wochenmitte wird es unbeständiger, dann sind auch Schauer und einzelne Gewitter dabei. Derzeit in Neu-Ulm 18 Grad und gering bewölkt, Friedberg 17 Grad und Buchloe 18 Grad.
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1: Alles frei auf den Straßen, keine Staus oder Verkehrsbehinderungen in der Region. Blitzer sind gemeldet in der Pilgerhausstraße in Augsburg und auf der Augsburger Straße in Friedberg. Gute Fahrt mit Radio Schwaben.
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1: Der späte Abend zeigt sich bei uns noch freundlich. In der Nacht kühlt es unter meist lockeren Wolken auf etwa 5 bis 10 Grad ab. In den Tälern des Allgäus und stellenweise auch Richtung Donau kann sich Nebel bilden. Und der Radio Schwaben 3-Tage-Trend? Morgen startet teils trüb, später gibt es längere freundliche Abschnitte und am Nachmittag wird es angenehm warm mit 23 bis 26 Grad. Am Montag zeigt sich erst örtlich Nebel, danach gibt es wieder einen Mix aus Wolken und Sonne. Zum Wochenstart bleibt es ähnlich mild. Am Dienstag sorgen Schauer und einzelne Gewitter für unbeständigeres Wetter. Im Moment in Augsburg am Königsplatz 16 Grad und bedeckt, Immenstadt 11 Grad und Burtenbach 13 Grad.
0: Es ist 21 Uhr und 56 Minuten. 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
2: Ich bin Joshua Heise. CDU-Außenpolitiker Kiesewetter sieht in dem angekündigten Teilabzug der US-Truppen aus Deutschland eine mögliche gezielte Aktion gegen Deutschland. Insgesamt komme die Ankündigung nicht überraschend, sagte er dem Portal T-Online und riet zur Gelassenheit. US-Verteidigungsminister Hegseth hatte angeordnet, dass innerhalb der nächsten 6 bis 12 Monate etwa 5000 Soldaten aus Deutschland abgezogen werden. Details sind noch unklar. Wie gut kommen wir eigentlich miteinander klar? Da sind viele Menschen skeptisch, wie eine Umfrage für die Krankenkasse DAK zeigt. David Riemer berichtet.
3: Fast 70% der Befragten haben den Zusammenhalt und das Zusammenleben in der Gesellschaft mit schlecht oder sehr schlecht bezeichnet. Ein Plus von 6 Prozentpunkten im Vergleich zum Vorjahr. Viele beklagen vor allem mehr Beleidigungen, Respektlosigkeit und Aggressivität, besonders im öffentlichen Raum und den sozialen Netzwerken.
2: Der mehrfach an Ostseeküsten gestrandete Buckelwal ist wieder im offenen Meer. In welche Richtung er von der Stelle in der Nordsee aus schwimmt, blieb zunächst aber unklar. Das Umweltministerium in Mecklenburg-Vorpommern habe von der privaten Rettungsinitiative noch keine Daten des Peilsenders bekommen. Forscher sind auch unsicher, ob der Wal nach der langen Liegezeit noch richtig schwimmen kann. Deutschlands größter Energieversorger E.ON will in diesem Jahr bei Strom und Gas nicht mehr an der Preisschraube drehen. Der Vertriebsvorstand sagte, man habe langfristig eingekauft und die nötige Energiemenge für dieses Jahr abgedeckt. Laut Verivox ist der durchschnittliche Haushaltspreis für Strom mit 31,6 Cent je Kilowattstunde derzeit genauso hoch wie zum Jahresbeginn. Gas wurde leicht teurer. Neue Regeln für den Oscar. Die hat die Academy für die nächste Verleihung im März kommenden Jahres angekündigt. Unter anderem geht's dabei um den Einsatz künstlicher Intelligenz. Rollen können nur noch nominiert werden, wenn sie nachweislich von Menschen gespielt wurden. Und für Drehbücher gilt, dass sie von Personen geschrieben sein müssen.
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1: Aktuell liegen uns keine Verkehrsstörungen vor. Geblitzt wird nur an einer Stelle. Auf der Pilgerhausstraße in Augsburg. Die kostenfreie Verkehrs- und Blitzer-Hotline 08000 11 82 11.
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0: Es ist 22 Uhr und 24 Minuten. 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
1: Zum Start in diesen späten Abend bleibt das Wetter noch freundlich. In der Nacht kühlt es deutlich ab, meist auf etwa 5 bis 10 Grad. Dazu kann sich stellenweise Nebel bilden. Und der Radio Schwaben 3-Tage-Trend. Morgen gibt es nach einem teils trüben Start zunehmend freundliche Abschnitte. Später setzt sich oft die Sonne durch, besonders in Bayerisch-Schwaben und dem Allgäu. Am Montag beginnt es örtlich wieder mit Nebel. Danach bleibt es erneut angenehm und meist trocken. Zur Wochenmitte steigt die Schauer- und Gewitterneigung. Gleichzeitig gehen die Höchstwerte auf rund 20 bis 21 Grad zurück, besonders zwischen Donau und den Alpen. Die aktuellen Wetterwerte: in Neuseß 16 Grad und bedeckt, in Dietmannsried 13 Grad und in Genderkingen 14 Grad.
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1: Und da gibt es gute Nachrichten. Uns liegen derzeit keine Verkehrsstörungen und keine Blitzer vor.
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1: Heute Abend zeigt sich bei uns noch oft freundliches Wetter mit lockeren Wolken. In der Nacht kühlt es deutlich ab, im Ostallgäu kann sich örtlich Nebel bilden, sonst bleibt es meist trocken bei rund 5 bis 10 Grad. Und der Radio Schwaben 3-Tage-Trend. Morgen startet teils noch mit dichteren Wolken oder einzelnen Nebelfeldern. Danach ist es verbreitet freundlich und am Nachmittag angenehm warm mit 23 bis 26 Grad. Am Montag gibt es in den Frühstunden stellenweise wieder Nebel, später einen Mix aus Sonne und Wolken. Am Dienstag ist es etwas unbeständiger mit Schauern und einzelnen Gewittern, dazu etwas kühler. Momentan haben wir in Haunstetten 16 Grad und bedecktem Himmel, Erkheim 13 Grad und Kaisheim ebenfalls 13 Grad.
0: Es ist 22 Uhr und 56 Minuten. 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
2: Ich bin Joshua Heise. CDU-Außenpolitiker Kiesewetter sieht in dem angekündigten Teilabzug der US-Truppen aus Deutschland eine mögliche gezielte Aktion gegen Deutschland. Insgesamt komme die Ankündigung nicht überraschend, sagte er dem Portal T-Online und riet zur Gelassenheit. US-Verteidigungsminister Hegseth hatte angeordnet, dass innerhalb der nächsten 6 bis 12 Monate etwa 5000 Soldaten aus Deutschland abgezogen werden. Details sind noch unklar. Wie gut kommen wir eigentlich miteinander klar? Da sind viele Menschen skeptisch, wie eine Umfrage für die Krankenkasse DAK zeigt. David Riemer berichtet.
3: Fast 70% der Befragten haben den Zusammenhalt und das Zusammenleben in der Gesellschaft mit schlecht oder sehr schlecht bezeichnet. Ein Plus von 6 Prozentpunkten im Vergleich zum Vorjahr. Viele beklagen vor allem mehr Beleidigungen, Respektlosigkeit und Aggressivität, besonders im öffentlichen Raum und den sozialen Netzwerken.
2: Der mehrfach an Ostseeküsten gestrandete Buckelwal ist wieder im offenen Meer. In welche Richtung er von der Stelle in der Nordsee aus schwimmt, blieb zunächst aber unklar. Das Umweltministerium in Mecklenburg-Vorpommern habe von der privaten Rettungsinitiative noch keine Daten des Peilsenders bekommen. Forscher sind auch unsicher, ob der Wal nach der langen Liegezeit noch richtig schwimmen kann. Deutschlands größter Energieversorger E.ON will in diesem Jahr bei Strom und Gas nicht mehr an der Preisschraube drehen. Der Vertriebsvorstand sagte, man habe langfristig eingekauft und die nötige Energiemenge für dieses Jahr abgedeckt. Laut Verivox ist der durchschnittliche Haushaltspreis für Strom mit 31,6 Cent je Kilowattstunde derzeit genauso hoch wie zum Jahresbeginn. Gas wurde leicht teurer. Neue Regeln für den Oscar. Die hat die Academy für die nächste Verleihung im März kommenden Jahres angekündigt. Unter anderem geht's dabei um den Einsatz künstlicher Intelligenz. Rollen können nur noch nominiert werden, wenn sie nachweislich von Menschen gespielt wurden. Und für Drehbücher gilt, dass sie von Personen geschrieben sein müssen.
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1: Vorsicht auf der B19 B308 Kempten Richtung Oberstdorf zwischen Immenstadt Süd und Sonthofen. Ein totes Reh liegt auf der Fahrbahn. Und uns liegt nur ein Blitzer vor, auf der Haunstetter Straße in Königsbrunn. Kommt gut an.
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0: Es ist 23 Uhr und 25 Minuten. 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
1: Zum Start in diese Nacht bleibt es meist locker bis wechselnd bewölkt. Gegen Morgen kann sich stellenweise Nebel bilden. Dazu kühlt es auf etwa 5 bis 10 Grad ab. Und der Radio Schwaben 3-Tage-Trend. Morgen startet teils noch trüb. Später gibt es aber längere freundliche Abschnitte. Und am Nachmittag ist es in Bayerisch Schwaben und im Allgäu angenehm warm mit 23 bis 26 Grad. Am Montag zeigt sich das Wetter ähnlich. Örtlich beginnt der Tag erneut mit Nebel. Danach wechseln sich Wolken und Sonne ab. Zur Wochenmitte ist es unbeständiger mit Schauern und einzelnen Gewittern. Insgesamt aber etwas kühler. Derzeit in Affing 11 Grad und bedeckt, Kaufbeuren 17 Grad, Tapfheim 12 Grad.
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1: Ihr habt freie Fahrt, es gibt keine Verkehrsbehinderung. Und uns liegt nur ein Blitzer vor, auf der Haunstädter Straße in Königsbrunn. Meldet Staus und Blitzer immer per WhatsApp unter 08000 11 82 11.
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1: Heute Nacht lockert es nur stellenweise auf, sonst ziehen viele Wolken durch. Gegen morgen wird es frisch mit Tiefstwerten zwischen 5 und 10 Grad. Dazu kann sich vor allem im Ostallgäu und Unterallgäu örtlich Nebel bilden. Und der Radio Schwaben 3-Tage-Trend? Morgen startet oft noch trüb, später zeigt sich häufiger die Sonne und am Nachmittag wird es angenehm warm mit 23 bis 26 Grad bei uns in Bayerisch Schwaben und im Allgäu. Am Montag bleibt es ähnlich. Nach örtlichem Frühnebel wird es wieder freundlich und mild. Zur Wochenmitte nimmt die Schauer- und Gewitterneigung zu, dazu gehen die Temperaturen etwas zurück. Momentan gibt es in Donauwörth 12 Grad und bedeckten Himmel, in Zusmarshausen 11 Grad und in Kempten am Rathaus 10 Grad.
0: Es ist 23 Uhr und 56 Minuten. 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
2: Ich bin Joshua Heise. CDU-Außenpolitiker Kiesewetter sieht in dem angekündigten Teilabzug der US-Truppen aus Deutschland eine mögliche gezielte Aktion gegen Deutschland. Insgesamt komme die Ankündigung nicht überraschend, sagte er dem Portal T-Online und riet zur Gelassenheit. US-Verteidigungsminister Hegseth hatte angeordnet, dass innerhalb der nächsten 6 bis 12 Monate etwa 5000 Soldaten aus Deutschland abgezogen werden. Details sind noch unklar. Wie gut kommen wir eigentlich miteinander klar? Da sind viele Menschen skeptisch, wie eine Umfrage für die Krankenkasse DAK zeigt. David Riemer berichtet.
3: Fast 70% der Befragten haben den Zusammenhalt und das Zusammenleben in der Gesellschaft mit schlecht oder sehr schlecht bezeichnet. Ein Plus von 6 Prozentpunkten im Vergleich zum Vorjahr. Viele beklagen vor allem mehr Beleidigungen, Respektlosigkeit und Aggressivität, besonders im öffentlichen Raum und den sozialen Netzwerken.
2: Der mehrfach an Ostseeküsten gestrandete Buckelwal ist wieder im offenen Meer. In welche Richtung er von der Stelle in der Nordsee aus schwimmt, blieb zunächst aber unklar. Das Umweltministerium in Mecklenburg-Vorpommern habe von der privaten Rettungsinitiative noch keine Daten des Peilsenders bekommen. Forscher sind auch unsicher, ob der Wal nach der langen Liegezeit noch richtig schwimmen kann. Deutschlands größter Energieversorger E.ON will in diesem Jahr bei Strom und Gas nicht mehr an der Preisschraube drehen. Der Vertriebsvorstand sagte, man habe langfristig eingekauft und die nötige Energiemenge für dieses Jahr abgedeckt. Laut Verivox ist der durchschnittliche Haushaltspreis für Strom mit 31,6 Cent je Kilowattstunde derzeit genauso hoch wie zum Jahresbeginn. Gas wurde leicht teurer. Neue Regeln für den Oscar. Die hat die Academy für die nächste Verleihung im März kommenden Jahres angekündigt. Unter anderem geht's dabei um den Einsatz künstlicher Intelligenz. Rollen können nur noch nominiert werden, wenn sie nachweislich von Menschen gespielt wurden. Und für Drehbücher gilt, dass sie von Personen geschrieben sein müssen.
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1: Vorsicht auf der B17 von Augsburg Richtung Landsberg zwischen Inningen und der Ausfahrt Inningen. Dort steht ein defekter PKW, außerdem gibt es eine Ölspur. Nur ein Blitzer ist aufgebaut, auf der Haunstädter Straße in Königsbrunn. Kommt gut ans Ziel. 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

0: Es ist 0 Uhr und 26 Minuten. 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
1: In dieser Nacht bleibt es meist dicht bewölkt. Stellenweise lockert der Himmel etwas auf. Die Temperaturen sinken bis zum Morgen auf 5 bis 10 Grad. In den Tälern und im Allgäu kann sich Nebel bilden. Tagsüber zeigt sich das Wetter freundlich bis wechselnd bewölkt. Am Vormittag gibt es viel Sonne. Später ziehen mehr Wolken auf und es bleibt sehr mild. Der Radio Schwaben 3-Tage-Trend. Morgen beginnt es teils neblig, danach folgt wieder ein freundlicher und milder Mix aus Sonne und Wolken. Am Dienstag nehmen die Wolken zu, später sind einzelne Schauer und im Oberallgäu auch Gewitter möglich. Zur Wochenmitte wird es kühler mit wechselhaftem Wetter und nur noch 17 bis 19 Grad in Bayerisch-Schwaben und im Allgäu. Aktuell meldet Dasing 12 Grad und bedeckt, Buxheim 11 Grad und Wallerstein ebenfalls 12 Grad.
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1: Vorsicht auf der B17 Augsburg Richtung Landsberg zwischen Inningen und der Ausfahrt Inningen. Dort steht ein defekter PKW, außerdem gibt es eine Ölspur. Und uns liegt nur ein Blitzer vor auf der östlichen Alpenstraße in Sonthofen. Kommt's gut an.
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1: Heute Nacht bleibt es über Bayerisch-Schwaben und dem Allgäu meist bedeckt. Gegen Morgen lockert es stellenweise etwas auf. Im Ostallgäu kann sich örtlich Nebel bilden. Tagsüber wird das Wetter freundlicher. Am Nachmittag ziehen wieder mehr Wolken auf und es bleibt angenehm warm mit 23 bis 25 Grad. Der Radio Schwaben 3-Tage-Trend. Morgen ist es oft wolkig, zeitweise mit etwas Sonne und vor allem Richtung Abend stellenweise ein paar Schauer. Die Höchstwerte liegen bei 22 bis 24 Grad. Am Dienstag bleibt es unbeständig mit Schauern und im Allgäu auch einzelnen Gewittern. Zur Wochenmitte ist das Wetter wechselhaft und etwas kühler. Die aktuellen Wetterwerte: in Fischach 15 Grad und bedeckt, in Pfronten 10 Grad und in Nersingen 9 Grad.
0: Es ist 0 Uhr und 57 Minuten. 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
2: Ich bin Joshua Heise. CDU-Außenpolitiker Kiesewetter sieht in dem angekündigten Teilabzug der US-Truppen aus Deutschland eine mögliche gezielte Aktion gegen Deutschland. Insgesamt komme die Ankündigung nicht überraschend, sagte er dem Portal T-Online und riet zur Gelassenheit. US-Verteidigungsminister Hegseth hatte angeordnet, dass innerhalb der nächsten 6 bis 12 Monate etwa 5000 Soldaten aus Deutschland abgezogen werden. Details sind noch unklar. Wie gut kommen wir eigentlich miteinander klar? Da sind viele Menschen skeptisch, wie eine Umfrage für die Krankenkasse DAK zeigt. David Riemer berichtet.
3: Fast 70% der Befragten haben den Zusammenhalt und das Zusammenleben in der Gesellschaft mit schlecht oder sehr schlecht bezeichnet. Ein Plus von 6 Prozentpunkten im Vergleich zum Vorjahr. Viele beklagen vor allem mehr Beleidigungen, Respektlosigkeit und Aggressivität, besonders im öffentlichen Raum und in sozialen Netzwerken.
2: Der mehrfach an Ostseeküsten gestrandete Buckelwal ist wieder im offenen Meer. In welche Richtung er von der Stelle in der Nordsee aus schwimmt, blieb zunächst aber unklar. Das Umweltministerium in Mecklenburg-Vorpommern habe von der privaten Rettungsinitiative noch keine Daten des Peilsenders bekommen. Forscher sind auch unsicher, ob der Wal nach der langen Liegezeit noch richtig schwimmen kann. Deutschlands größter Energieversorger E.ON will in diesem Jahr bei Strom und Gas nicht mehr an der Preisschraube drehen. Der Vertriebsvorstand sagte, man habe langfristig eingekauft und die nötige Energiemenge für dieses Jahr abgedeckt. Laut Verivox ist der durchschnittliche Haushaltspreis für Strom mit 31,6 Cent je Kilowattstunde derzeit genauso hoch wie zum Jahresbeginn. Gas wurde leicht teurer. Neue Regeln für den Oscar. Die hat die Academy für die nächste Verleihung im März kommenden Jahres angekündigt. Unter anderem geht es dabei um den Einsatz künstlicher Intelligenz. Rollen können nur noch nominiert werden, wenn sie nachweislich von Menschen gespielt wurden. Und für Drehbücher gilt, dass sie von Personen geschrieben sein müssen.
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1: Ruhiger und störungsfreier Verkehr im Sendegebiet. Und uns liegt nur ein Blitzer vor. Auf der östlichen Alpenstraße in Sonthofen. Meldet Staus und Blitzer immer per WhatsApp unter 08000 1182 11.
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0: Es ist 1 Uhr und 24 Minuten. 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
1: In dieser Nacht bleibt es meist dicht bewölkt. Im Ostallgäu kann sich stellenweise Nebel bilden. Der Sonntag startet oft grau, später gibt es aber freundlichere Abschnitte. Am Nachmittag ist es verbreitet warm mit 23 bis 25 Grad, am Alpenrand etwas kühler. Der Radio Schwaben 3-Tage-Trend. Morgen zeigt sich das Wetter ähnlich. Erst viele Wolken, später Auflockerungen und meist 22 bis 24 Grad. Am Dienstag wird es wechselhaft mit Schauern, im Oberallgäu auch einzelnen Gewittern. Zur Wochenmitte bleibt es in Bayerisch-Schwaben und dem Allgäu kühler und unbeständiger. Momentan haben wir in Bissingen 10 Grad und bedeckten Himmel, in Aichach 9 Grad und in Babenhausen ebenfalls 9 Grad.
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1: Ihr habt freie Fahrt, derzeit gibt es keine Verkehrsbehinderungen. Es ist nur ein Blitzer gemeldet, auf der östlichen Alpenstraße in Sonthofen. Gute Fahrt mit Radio Schwaben.
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1: Der frühe Sonntag in unserer Region startet meist unter dichter Bewölkung. Im Ostallgäu hält sich örtlich Nebel, sonst bleibt es trocken und nur wenig windig. Später lockert es etwas auf, am Nachmittag ist es verbreitet freundlich und angenehm warm mit 23 bis 25 Grad. In der Nacht sinken die Werte auf etwa 6 bis 10 Grad. Und der Radio Schwaben 3-Tage-Trend? Morgen ist es ähnlich. Erst oft wolkig, später wieder freundlicher bei 22 bis 24 Grad. Am Dienstag gibt es mehr Schauer und einzelne Gewitter, besonders Richtung Allgäu. Zur Wochenmitte bleibt es unbeständiger und etwas kühler. Die aktuellen Wetterwerte: Bobingen 12 Grad und bedeckt, Marktrettenbach 15 Grad, Gundelfingen 8 Grad.
0: Es ist 1 Uhr und 56 Minuten. 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
2: Ich bin Joshua Heise. CDU-Außenpolitiker Kiesewetter sieht in dem angekündigten Teilabzug der US-Truppen aus Deutschland eine mögliche gezielte Aktion gegen Deutschland. Insgesamt komme die Ankündigung nicht überraschend, sagte er dem Portal T-Online und riet zur Gelassenheit. US-Verteidigungsminister Hegseth hatte angeordnet, dass innerhalb der nächsten 6 bis 12 Monate etwa 5000 Soldaten aus Deutschland abgezogen werden. Details sind noch unklar. Wie gut kommen wir eigentlich miteinander klar? Da sind viele Menschen skeptisch, wie eine Umfrage für die Krankenkasse DAK zeigt. David Riemer berichtet.
3: Fast 70% der Befragten haben den Zusammenhalt und das Zusammenleben in der Gesellschaft mit schlecht oder sehr schlecht bezeichnet. Ein Plus von 6 Prozentpunkten im Vergleich zum Vorjahr. Viele beklagen vor allem mehr Beleidigungen, Respektlosigkeit und Aggressivität, besonders im öffentlichen Raum und den sozialen Netzwerken.
2: Der mehrfach an Ostseeküsten gestrandete Buckelwal ist wieder im offenen Meer. In welche Richtung er von der Stelle in der Nordsee aus schwimmt, blieb zunächst aber unklar. Das Umweltministerium in Mecklenburg-Vorpommern habe von der privaten Rettungsinitiative noch keine Daten des Peilsenders bekommen. Forscher sind auch unsicher, ob der Wal nach der langen Liegezeit noch richtig schwimmen kann. Deutschlands größter Energieversorger E.ON will in diesem Jahr bei Strom und Gas nicht mehr an der Preisschraube drehen. Der Vertriebsvorstand sagte, man habe langfristig eingekauft und die nötige Energiemenge für dieses Jahr abgedeckt. Laut Verivox ist der durchschnittliche Haushaltspreis für Strom mit 31,6 Cent je Kilowattstunde derzeit genauso hoch wie zum Jahresbeginn. Gas wurde leicht teurer. Neue Regeln für den Oscar. Die hat die Academy für die nächste Verleihung im März kommenden Jahres angekündigt. Unter anderem geht's dabei um den Einsatz künstlicher Intelligenz. Rollen können nur noch nominiert werden, wenn sie nachweislich von Menschen gespielt wurden. Und für Drehbücher gilt, dass sie von Personen geschrieben sein müssen.
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1: Aktuell sind uns keine Verkehrsbehinderungen und keine Blitzer bekannt. Weiterhin eine gute Fahrt.
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